deutlich am meisten ausgibt. Wichtigste Aufgabe bleibt, die USA bzw. US-Präsident Trump davon zu überzeugen, weiter an der NATO festzuhalten. Breuer formuliert es diplomatisch:

0: 0 beim VfB Stuttgart gelang dem BVB der vierte Sieg im vierten Spiel. Freiburgs Siegesserie war zuvor mit einem 2:2 bei Eintracht Frankfurt gerissen. Die Freiburger in der Tabelle nun Dritter hinter dem FC Bayern. Die weiteren Ergebnisse: Gladbach-Mainz 3:4, Hamburg-Köln 2:1 und Bremen-Augsburg 3:2. Und Hertha BSC hat mit 2:1 im Hochrisikospiel bei Dynamo Dresden gewonnen. Die Berliner verteidigten mit dem Sieg die Tabellenspitze der zweiten Bundesliga.
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1: Ich bin Diana Kramer. Am letzten Tag vor den Landtagswahlen haben die Parteien bis zur letzten Minute nochmal um Stimmen geworben. Jetzt haben es die Wählerinnen und Wähler in der Hand. Bei der Landtagswahl in Mecklenburg-Vorpommern und der Abgeordnetenhauswahl heute in Berlin.
2: Viele Wähler haben sich noch gar nicht endgültig entschieden, wem sie ihre Stimme geben. In Mecklenburg-Vorpommern waren laut ZDF-Politbarometer zuletzt 21% der Befragten unsicher, in Berlin sogar 23%. Im Nordosten liefern sich SPD und AfD ein enges Rennen um Platz 1. Die Grünen müssen um den Einzug in den Landtag bangen. In Berlin liegt die Linke laut Umfragen Kopf an Kopf mit der CDU und das BSW hofft noch auf den Sprung über die 5%-Hürde. Thomas Bleskin, Nachrichtenredaktion.
1: Für Bundeskanzler und Parteichef Friedrich Merz könnte vor allem das Ergebnis der CDU bei beiden Wahlen möglicherweise über seine politische Zukunft entscheiden. Noch heute Abend will Merz in Berlin mit der Parteiführung über die Wahlergebnisse beraten. In Mecklenburg-Vorpommern droht der CDU ihr bisher schlechtestes Ergebnis. In letzten Umfragen lag sie bei nur noch 6%. Die Informationspflicht der Krankenkassen bei Beitragserhöhungen soll zurückkommen. Beitragssätze seien entscheidende Informationen für die Versicherten, sagte Bundesgesundheitsminister Carsten Linnemann der Rheinischen Post. Er will, dass die Kassen ihre Mitglieder auch künftig individuell informieren, etwa digital per Krankenkassen-App oder schriftlich.
3: Die Pflicht war erst mit dem Sparpaket der schwarz-roten Koalition gestrichen worden, um Bürokratie und Kosten zu sparen. Verbraucherzentralen hatten das scharf kritisiert. Sie warnten, dass Versicherte Beitragserhöhungen zu spät bemerken könnten. Das könnte auch das Sonderkündigungsrecht bei höheren Zusatzbeiträgen aushöhlen, so die Begründung. Der GKV-Spitzenverband wiederum begrüßt eine Information der Versicherten, fordert aber vor allem digitale Wege. Der durchschnittliche Zusatzbeitrag liegt im Moment bei 3,1%. Aus Berlin, David Riemer.
1: Zum Fußball. In der Bundesliga hat Borussia Dortmund die Tabellenspitze übernommen. Dem BVB gelang mit einem 1:0 beim VfB

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1: Ich bin Diana Kramer. Deutschland blickt heute nach Mecklenburg-Vorpommern und Berlin. Dort stehen die letzten Landtagswahlen des Jahres an. Der Ausgang beider Wahlen für die CDU könnte auch über die politische Zukunft von Parteichef und Kanzler Friedrich Merz entscheiden.
2: In Mecklenburg-Vorpommern werden sich SPD und AfD laut Umfragen ein enges Rennen liefern. Den Sozialdemokraten mit Ministerpräsidentin Schwesig gelang in den letzten Wochen eine Aufholjagd. Im jüngsten ZDF-Politbarometer lag sie knapp vor der AfD. Die CDU rutschte in die Nähe der 5%-Hürde ab. In Berlin sieht es nach einem Kopf-an-Kopf-Rennen zwischen der Linken und der CDU aus. Dahinter lagen in Umfragen auch die AfD, die Grünen und die SPD zweistellig. David Riemer, Nachrichtenredaktion.
1: Direkt vor den wichtigen Landtagswahlen hat das Meinungsforschungsinstitut INSA seine neuesten Zahlen zum Sonntagstrend veröffentlicht. Danach bleibt die AfD bundesweit mit unverändert 29% stärkste Kraft. In der Umfrage für die Bild am Sonntag liegt sie damit weiter vor CDU und CSU, die auf 20% kommen. Die Grünen erreichen 14%, die SPD liegt bei 13%. Dahinter folgt die Linke mit 11, die FDP mit 5 und das BSW mit bundesweit 3%. Russland hat die Ukraine erneut mit schweren Angriffen überzogen. Dabei sind im Umland der ukrainischen Hauptstadt Kiew mindestens 3 Menschen getötet worden. Es handle sich um eine Mutter mit ihren 2 kleinen Kindern, teilte der Chef der Militärverwaltung bei Telegram mit. Er sprach von einer Tragödie. Der Vorfall habe sich südwestlich von Kiew ereignet. Durch die Angriffe seien mehrere Wohnhäuser und ein Auto getroffen worden. Zum Fußball. Borussia Dortmund hat mit dem 4. Sieg im 4. Spiel die Tabellenspitze der Fußball-Bundesliga übernommen. Der BVB setzte sich beim VfB Stuttgart mit 1:0 durch. Das entscheidende Tor erzielte Dortmunds Maximilian Bayer in der 70. Minute. Er sagte nach dem Spiel bei Sky:
3: Ja, wir haben einfach mit Leidenschaft verteidigt. Die Null musste erstmal gehalten in Stuttgart und das haben wir über 90 Minuten stark gemacht.
1: Dortmund mit 12 Punkten nun in der Tabelle vor dem FC Bayern. Dritter ist Freiburg. Mit einem 2:2 bei Eintracht Frankfurt ließen die Freiburger erstmals Punkte liegen. Außerdem spielten Gladbach-Mainz 3:4, Hamburg-Köln 2:1 und Bremen-Augsburg 3:2.
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1: Ich bin Diana Kramer. Bis zuletzt haben die Parteien um Wählerstimmen geworben. Nun liegt es genau an denen. Heute stehen die letzten beiden Landtagswahlen des Jahres an. In Berlin wird ein Kopf-an-Kopf-Rennen der regierenden CDU mit der Linken erwartet. In Mecklenburg-Vorpommern sieht es zwischen SPD und AfD nach einem knappen Ergebnis aus.
2: Rund 1,3 Millionen Wähler sind in Mecklenburg-Vorpommern aufgerufen, den neuen Landtag zu wählen. Erstmals dürfen dabei auch die 16- bis 17-Jährigen abstimmen. Die Wahl gilt als wichtig, auch für den Bund. Der CDU droht laut Umfragen das schlechteste Ergebnis auf Landesebene in ihrer Geschichte. Die AfD hofft nach dem Sieg in Sachsen-Anhalt auf einen weiteren Erfolg. In der letzten Umfrage allerdings lag überraschend die SPD vorn. Aus Schwerin, André Ballin.
1: Für Bundeskanzler und Parteichef Friedrich Merz wird vor allem das Ergebnis der CDU bei beiden Wahlen möglicherweise über seine politische Zukunft entscheiden. Noch am Wahlabend heute will Merz in Berlin mit der Parteiführung über die Wahlergebnisse beraten. In Mecklenburg-Vorpommern droht der CDU ihr bislang schlechtestes Ergebnis. In letzten Umfragen lag sie dort bei nur noch 6% und droht sogar aus dem Landtag zu fliegen. Einen Tankrabatt als kurzfristige Maßnahme ab Oktober, spätestens im Januar soll dann noch ein vorübergehender Spritpreisdeckel eingeführt werden. Mit diesen Maßnahmen will die Bundesregierung für Entlastungen wegen der hohen Spritpreise sorgen. Das sorgt allerdings nicht überall für Begeisterung.
3: Die deutsche Mineralölindustrie ist zwar gesprächsbereit, sieht eine staatliche Preisregulierung aber mit Sorge. Bei rund 14.000 Tankstellen in Deutschland sei sie hochkomplex und mit zusätzlicher Bürokratie verbunden. Ein zu niedriger Preisdeckel könne im schlimmsten Fall die Versorgungssicherheit gefährden, heißt es. Verbraucherschützer, Sozialverbände und die Opposition kritisieren den Tankrabatt als zu wenig zielgenau. David Riemer, Nachrichtenredaktion.
1: Zum Fußball. Borussia Dortmund steht nach einem 1:0-Sieg beim VfB Stuttgart an der Tabellenspitze der Bundesliga. Dahinter folgen der FC Bayern und Freiburg. Die Siegesserie der Freiburger ist am vierten Spieltag beim 2:2 gegen Eintracht Frankfurt gerissen. Die weiteren Ergebnisse vom Samstag. Gladbach-Mainz 3:4, Hamburg-Köln 2:1 und Bremen-Augsburg 3:2.
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1: Ich bin Thomas Bleskin. In Berlin und Mecklenburg-Vorpommern werden heute neue Landesparlamente gewählt. In der Hauptstadt können rund 2,5 Millionen Wahlberechtigte ihre Stimme abgeben, im Nordosten rund 1,3 Millionen. In beiden Ländern kann schon ab 16 Jahren gewählt werden.
2: In Mecklenburg-Vorpommern sieht es laut letzter Umfragen nach einem engen Rennen zwischen SPD und AfD aus. Im jüngsten ZDF-Politbarometer lag die SPD knapp vor der AfD. Die CDU rutschte in Umfragen in die Nähe der 5%-Hürde. Vielleicht verpasst sie sogar den Einzug in den Landtag. In Berlin zeichnet sich ein Kopf-an-Kopf-Rennen zwischen der Linken und der CDU ab. Dahinter lagen in Umfragen die AfD, die Grünen und die SPD zweistellig. David Riemer, Nachrichtenredaktion.
1: Die drei großen deutschen Autobauer verlieren im Vergleich zur internationalen Konkurrenz weiter an Boden. In der ersten Jahreshälfte sanken die Umsätze von Volkswagen, Mercedes-Benz und BMW auf rund 284 Milliarden Euro. Das sind 2,9% weniger als ein Jahr zuvor.
3: Im Umsatzranking von 19 Autokonzernen landen VW, Mercedes und BMW auf den drei letzten Plätzen. Unter dem Druck hoher Kosten, E-Mobilität und der wachsenden Konkurrenz, vor allem auch aus China und den USA, stehen in Deutschlands Autobranche aktuell tausende Jobs und ganze Werke auf der Kippe. Gegen den Kahlschlag wollen morgen an 200 Orten in ganz Deutschland mehr als 100.000 Beschäftigte auf die Straße gehen. Diana Kramer, Nachrichtenredaktion.
1: US-Präsident Trump will die Entwicklung künstlicher Intelligenz trotz wachsender Warnungen vor Risiken weiter vorantreiben. Die USA sollten ihren technologischen Vorsprung vor China und anderen Ländern behalten. Zugleich kündigte Trump eine sogenannte AI-Force an, die sich mit negativen Folgen der Technologie befassen soll. Außerdem will er einen neuen Regierungsbeauftragten für künstliche Intelligenz ernennen. Und zum Sport: Fußball. Borussia Dortmund hat mit dem 4. Sieg im 4. Spiel die Tabellenspitze der Bundesliga übernommen. Der BVB setzte sich beim VfB Stuttgart mit 1:0 durch. Dortmund mit 12 Punkten nun in der Tabelle vor dem FC Bayern. Dritter ist Freiburg. Mit einem 2:2 bei Eintracht Frankfurt ließen die Freiburger erstmals Punkte liegen. Mönchengladbach besiegte Mainz mit 3:4. Der HSV setzte sich mit 2:1 gegen Köln durch. Und Bremen besiegte Augsburg mit 3:2.
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1: Ich bin Thomas Bleskin. In Berlin und Mecklenburg-Vorpommern sind heute rund 3,8 Millionen Menschen zur Wahl neuer Landesparlamente aufgerufen. In Mecklenburg-Vorpommern liefern sich SPD und AfD laut Umfragen ein enges Rennen, in Berlin Linke und CDU.
2: In Mecklenburg-Vorpommern könnte die CDU ihr bisher schlechtestes Ergebnis bei einer Landtagswahl überhaupt einfahren. Schlimmstenfalls scheitert sie an der 5%-Hürde und fliegt aus dem Landtag. Für CDU-Chef und Kanzler Merz dürfte es dann politisch eng werden. Anders als sonst hatte das komplette Parteipräsidium für heute ganz offiziell in die CDU-Zentrale eingeladen. Dazu gehören auch die 8 CDU-Ministerpräsidenten, die ihm vor der Wahl noch den Rücken gestärkt haben. Sie wollen über die Wahlergebnisse beraten. Erlebt die CDU nach Sachsen-Anhalt ein weiteres Wahldebakel, könnte das für Merz unter Umständen das politische Aus bedeuten. David Riemer, Nachrichtenredaktion.
1: Volkswagen, Mercedes-Benz und BMW haben im ersten Halbjahr weniger umgesetzt als ein Jahr zuvor. Nach einer EY-Analyse sanken die Erlöse der drei deutschen Konzerne um 2,9% auf rund 284 Milliarden Euro, während die internationale Konkurrenz insgesamt zulegte. Auch der Gewinn der deutschen Hersteller ging deutlich zurück. Besonders belastend ist das Geschäft in China, wo der Absatz um 25% sank. Der NATO-Militärausschuss wird künftig vom ranghöchsten Soldaten Deutschlands geführt. Generalinspekteur Carsten Breuer wurde bei einer Sitzung des Gremiums in Kopenhagen zum Vorsitzenden gewählt und soll sein Amt im kommenden Juli antreten.
3: Dass ein Deutscher gewählt wurde, gilt auch als Anerkennung dafür, dass Deutschland seine Verteidigungsausgaben gesteigert hat und innerhalb Europas fürs Militär deutlich am meisten ausgibt. Wichtigste Aufgabe bleibt, die USA bzw. US-Präsident Trump davon zu überzeugen, weiter an der NATO festzuhalten. Breuer formuliert es diplomatisch: In seinem künftigen Amt möchte er die Perspektiven aller NATO-Mitgliedstaaten zusammenführen. Jan-Henner Reitze, Nachrichtenredaktion.
1: Und zum Sport. Borussia Dortmund hat mit einem 1:0 beim VfB Stuttgart die Tabellenführung der Fußball-Bundesliga übernommen. Freiburg spielte bei Eintracht Frankfurt 2:2. Der Hamburger SV holte beim 2:1 gegen Köln die ersten Punkte der Saison. Mönchengladbach verlor gegen Mainz mit 3:4 und ist neues Schlusslicht. Werder Bremen gewann in Augsburg mit 3:2.
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1: Ich bin Thomas Bleskin. In Berlin und Mecklenburg-Vorpommern werden heute neue Landesparlamente gewählt. In der Hauptstadt können rund 2,5 Millionen Wahlberechtigte ihre Stimme abgeben, im Nordosten rund 1,3 Millionen. In beiden Ländern kann schon ab 16 Jahren gewählt werden.
2: In Mecklenburg-Vorpommern sieht es laut letzter Umfragen nach einem engen Rennen zwischen SPD und AfD aus. Im jüngsten ZDF-Politbarometer lag die SPD knapp vor der AfD. Die CDU rutschte in Umfragen in die Nähe der 5%-Hürde. Vielleicht verpasst sie sogar den Einzug in den Landtag. In Berlin zeichnet sich ein Kopf-an-Kopf-Rennen zwischen der Linken und der CDU ab. Dahinter lagen in Umfragen die AfD, die Grünen und die SPD zweistellig. David Riemer, Nachrichtenredaktion.
1: Die drei großen deutschen Autobauer verlieren im Vergleich zur internationalen Konkurrenz weiter an Boden. In der ersten Jahreshälfte sanken die Umsätze von Volkswagen, Mercedes-Benz und BMW auf rund 284 Milliarden Euro. Das sind 2,9% weniger als ein Jahr zuvor.
3: Im Umsatzranking von 19 Autokonzernen landen VW, Mercedes und BMW auf den drei letzten Plätzen. Unter dem Druck hoher Kosten, E-Mobilität und der wachsenden Konkurrenz, vor allem auch aus China und den USA, stehen in Deutschlands Autobranche aktuell tausende Jobs und ganze Werke auf der Kippe. Gegen den Kahlschlag wollen morgen an 200 Orten in ganz Deutschland mehr als 100.000 Beschäftigte auf die Straße gehen. Diana Kramer, Nachrichtenredaktion.
1: US-Präsident Trump will die Entwicklung künstlicher Intelligenz trotz wachsender Warnungen vor Risiken weiter vorantreiben. Die USA sollten ihren technologischen Vorsprung vor China und anderen Ländern behalten. Zugleich kündigte Trump eine sogenannte AI-Force an, die sich mit negativen Folgen der Technologie befassen soll. Außerdem will er einen neuen Regierungsbeauftragten für künstliche Intelligenz ernennen. Und zum Sport: Fußball. Borussia Dortmund hat mit dem vierten Sieg im vierten Spiel die Tabellenspitze der Bundesliga übernommen. Der BVB setzte sich beim VfB Stuttgart mit 1:0 durch. Dortmund mit 12 Punkten nun in der Tabelle vor dem FC Bayern. Dritter ist Freiburg mit einem 2:2 bei Eintracht Frankfurt, ließen die Freiburger erstmals Punkte liegen. Mönchengladbach besiegte Mainz mit 3:4, der HSV setzte sich mit 2:1 gegen Köln durch und Bremen besiegte Augsburg mit 3:2.
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1: Ich bin Thomas Bleskin. In Berlin und Mecklenburg-Vorpommern sind heute rund 3,8 Millionen Menschen zur Wahl neuer Landesparlamente aufgerufen. In Mecklenburg-Vorpommern liefern sich SPD und AfD laut Umfragen ein enges Rennen. In Berlin Linke und CDU.
2: In Mecklenburg-Vorpommern könnte die CDU ihr bisher schlechtestes Ergebnis bei einer Landtagswahl überhaupt einfahren. Schlimmstenfalls scheitert sie an der 5%-Hürde und fliegt aus dem Landtag. Für CDU-Chef und Kanzler Merz dürfte es dann politisch eng werden. Anders als sonst hatte das komplette Parteipräsidium für heute ganz offiziell in die CDU-Zentrale eingeladen. Dazu gehören auch die 8 CDU-Ministerpräsidenten, die ihm vor der Wahl noch den Rücken gestärkt haben. Sie wollen über die Wahlergebnisse beraten. Erlebt die CDU nach Sachsen-Anhalt ein weiteres Wahldebakel, könnte das für Merz unter Umständen das politische Aus bedeuten. David Riemer, Nachrichtenredaktion.
1: Volkswagen, Mercedes-Benz und BMW haben im ersten Halbjahr weniger umgesetzt als ein Jahr zuvor. Nach einer EY-Analyse sanken die Erlöse der drei deutschen Konzerne um 2,9% auf rund 284 Milliarden Euro, während die internationale Konkurrenz insgesamt zulegte. Auch der Gewinn der deutschen Hersteller ging deutlich zurück. Besonders belastend ist das Geschäft in China, wo der Absatz um 25% sank. Der NATO-Militärausschuss wird künftig vom ranghöchsten Soldaten Deutschlands geführt. Generalinspekteur Carsten Breuer wurde bei einer Sitzung des Gremiums in Kopenhagen zum Vorsitzenden gewählt und soll sein Amt im kommenden Juli antreten.
3: Dass ein Deutscher gewählt wurde, gilt auch als Anerkennung dafür, dass Deutschland seine Verteidigungsausgaben gesteigert hat und innerhalb Europas fürs Militär deutlich am meisten ausgibt. Wichtigste Aufgabe bleibt, die USA bzw. US-Präsident Trump davon zu überzeugen, weiter an der NATO festzuhalten. Breuer formuliert es diplomatisch: In seinem künftigen Amt möchte er die Perspektiven aller NATO-Mitgliedstaaten zusammenführen. Jan-Henner Reitze, Nachrichtenredaktion.
1: Und zum Sport. Borussia Dortmund hat mit einem 1:0 beim VfB Stuttgart die Tabellenführung der Fußball-Bundesliga übernommen. Freiburg spielte bei Eintracht Frankfurt 2:2. Der Hamburger SV holte beim 2:1 gegen Köln die ersten Punkte der Saison. Mönchengladbach verlor gegen Mainz mit 3:4 und ist neues Schlusslicht. Werder Bremen gewann in Augsburg mit 3:2.
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1: Ich bin Thomas Bleskin. In Berlin und Mecklenburg-Vorpommern haben die Wahllokale geöffnet. Umfragen sahen in Berlin zuletzt ein enges Rennen zwischen Linken und CDU, in Mecklenburg-Vorpommern zwischen SPD und AfD.
2: Rund 1,3 Millionen Wähler sind in Mecklenburg-Vorpommern aufgerufen, den neuen Landtag zu wählen. Erstmals dürfen dabei auch die 16- bis 17-Jährigen abstimmen. Die Wahl gilt als wichtig, auch für den Bund. Der CDU droht laut Umfragen das schlechteste Ergebnis auf Landesebene in ihrer Geschichte. Die AfD hofft nach dem Sieg in Sachsen-Anhalt auf einen weiteren Erfolg. In der letzten Umfrage allerdings lag überraschend die SPD vorn. Es bleibt aber knapp. Aus Schwerin, André Ballin.
1: Volkswagen, Mercedes-Benz und BMW haben im ersten Halbjahr weniger umgesetzt als ein Jahr zuvor. Nach einer neuen Analyse sanken die Erlöse der drei deutschen Konzerne um 2,9% auf rund 284 Milliarden Euro, während die internationale Konkurrenz insgesamt zulegte.
3: Einst das Aushängeschild für Made in Germany fährt die deutsche Autoindustrie den Wettbewerbern inzwischen hinterher. Im Umsatzranking von 19 Autokonzernen landen VW, Mercedes und BMW auf den drei letzten Plätzen. Unter dem Druck hoher Kosten, E-Mobilität und der wachsenden Konkurrenz, vor allem auch aus China und den USA, stehen in Deutschlands Autobranche aktuell tausende Jobs und ganze Werke auf der Kippe. Gegen den Kahlschlag wollen morgen an 200 Orten in ganz Deutschland mehr als 100.000 Beschäftigte auf die Straße gehen. Diana Kramer, Nachrichtenredaktion.
1: In Russland geht heute die dreitägige Parlamentswahl zu Ende. Die Opposition ist ausgeschlossen. Die Kreml-Partei Geeintes Russland strebt erneut eine Zweidrittelmehrheit an. Abgestimmt wird auch in den von Russland kontrollierten Teilen annektierter ukrainischer Regionen. Unabhängige Beobachter meldeten Manipulationsversuche und andere Regelverstöße. Erste Ergebnisse werden nach Schließung der letzten Wahllokale um 20 Uhr deutscher Zeit erwartet. US-Präsident Trump will die Entwicklung künstlicher Intelligenz trotz wachsender Warnungen vor Risiken weiter vorantreiben. Die USA sollten ihren technologischen Vorsprung vor China und anderen Ländern behalten, schrieb er auf der Plattform Truth Social. Zugleich kündigte Trump eine sogenannte AI-Force an, die sich mit negativen Folgen der Technologie befassen soll. Außerdem will er einen neuen Regierungsbeauftragten für künstliche Intelligenz ernennen.
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4: Willkommen zu einer neuen Ausgabe unserer Happy Holiday Reisesendung. Heute nehmen wir euch mit an einen Ort, der glitzert, der rauscht und niemals wirklich schläft. Atlantic City. Hier, wo der Atlantik die berühmten Boardwalk küsst, treffen nostalgische Strandatmosphäre, legendäre Casinos und ein Hauch von amerikanischem Retro-Charme aufeinander. Wir schauen hinter die Kulissen dieser ikonischen Küstenstadt. Was macht ihren Reiz aus? Wo findet man die besten Spots abseits der großen Spielhallen? Und warum ist Atlantic City viel mehr als nur ein Mini-Las Vegas am Meer. Also schnappt euch eure Sonnenbrille und die Neugier. Wir tauchen ein in die vibrierende Welt von Atlantic City. Los geht's. Ich bin Dieter Düring, euer Urlaubsguide.

0: Jersey. Die Stadt ist berühmt für ihre Casinos, 9 gibt es hier aktuell. Aber wer mit Atlantic City nur mit Glücksspiel verbindet, verpasst einen ziemlich großen Teil davon. Direkt am Atlantik liegen Strand und Boardwalk, dazu kommen Freizeitparks, Wasserparks und jede Menge Angebote für Familien. Jamie Hoagland vom Resort Casino Hotel lebt seit Jahrzehnten in der Region und erzählt, was es abseits der Spieltische zu entdecken gibt.
1: Atlantic City, I guess you could say that we are centered on gaming, but we have.
2: Atlantic City dreht sich natürlich stark ums Glücksspiel, aber wir haben auch jede Menge Angebote für Familien. Da sind zunächst der Strand und der Boardwalk. Hier am nördlichen Ende liegt das Showboat, ein familienfreundliches Resort mit der größten Spielhalle an der Ostküste und einem Indoor-Wasserpark. Die Kinder lieben das. Nur ein paar Schritte entfernt liegt außerdem der Steel Pier mit Fahrgeschäften und Jahrmarktspielen. Auf dem Boardwalk gibt es Minigolf und in Gardner's Basin starten Ausflugsboote. Dort kann man zum Beispiel Sonnenuntergangs- oder Delfintouren machen. Es gibt also wirklich viel für die ganze Familie.
0: Strand am Morgen, Freizeitpark am Nachmittag und abends Restaurants, Shows oder Nightlife. In Atlantic City lässt sich ziemlich viel in den Urlaub reinpacken. Jessica Teruso vom Hard Rock Café hat deshalb eine ziemlich eindeutige Nachricht an deutsche Besucher.
3: Hi everyone, this is Jessica from Hard Rock Café Atlantic City.
4: Hallo zusammen. Hier ist Jessica vom Hard Rock Café in Atlantic City. Ich möchte euch alle in Deutschland einladen. Kommt nach Atlantic City, hier müsst ihr hin. Wir haben an jedem Tag des Jahres geöffnet. Im April und natürlich im Sommer ist das Wetter fantastisch. Und wir würden uns freuen, euch hier zu begrüßen. Ob Gruppen oder Individualreisende, bei uns ist eigentlich alles möglich. Deutschland, wir warten auf euch.
3: Germany, we're waiting for you to come.
0: Ja, und genau diese Mischung schauen wir uns diese Woche genauer an. Gleich geht's zu einem Hotel, mit dem Atlantic City amerikanische Glücksspielgeschichte geschrieben hat, dem Resort Casino Hotel.

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0: und Sonntag mit Happy Holiday, der Travel Show. Wir sind heute in Atlantic City. Dass die Stadt heute so eng mit dem Casino verbunden ist, hat viel mit dem Jahr 1978 zu tun. Damals eröffnete das Resort als erstes legales Casino der USA außerhalb Nevadas. Doch im Haus geht es längst nicht nur um Spielen. Eines der traditionsreichsten Restaurants dort ist das italienische Capriccio. Und an einem Tisch saß früher besonders gern ein ziemlich berühmter Gast.
1: Our most famous restaurant is Capriccio.
2: Unser bekanntestes Restaurant ist das Capriccio. Es wurde um 1980 eröffnet und existiert damit seit weit über 40 Jahren. Es bietet klassische italienische Küche im Fine-Dining-Stil und ist wirklich wunderschön. Einen Raum wie diesen findet man sonst nirgends in Atlantic City. Und tatsächlich war es Frank Sinatras Lieblingsrestaurant. An der Wand hängt sogar eine Plakette an seinem damaligen Lieblingstisch. Bei gutem Wetter kann man draußen mit Blick auf den Atlantik sitzen. Diesen Sommer haben wir außerdem einen Sonntagsbrunch gestartet. Bubbles and Brunch mit DJ und unbegrenzten Drinks. Das kommt sehr gut an.
1: And that's been a big hit.
0: Frank Sinatra gehörte zur Geschichte Atlantic Citys fast genauso selbstverständlich wie der Boardwalk. Im Resort erinnert bis heute ein Plakat an seinen Stammplatz. Wer dagegen wegen des Casinos kommt, kann sich dort über die sogenannte Starcard-Vorteile freuen.
1: Hey Germany, if you like to gamble.
2: Hallo Deutschland, wenn ihr gerne spielt, hat unser Resort einen eigenen Club, die sogenannte Starcard. Wenn ihr hier seid, könnt ihr euch dafür anmelden und werdet dann fürs Spielen belohnt. Zu den Vorteilen gehören kostenlose Hotelübernachtungen, Guthaben fürs Essen, Geschenke und sogar Cashback. Und an speziellen Multiplikatortagen kann man besonders schnell zusätzliche Statuspunkte sammeln.
1: You can look for our special multiplier days.
0: Aber Atlantic City kann auch komplett ohne Casino funktionieren. Das beweist unser nächster Halt im Showboat. Da dreht sich nämlich alles um Familien, Wasserrutschen und eine Spielhalle. Gleich bei Happy Holiday. Ich bin Dieter Düring.

0: Euer Sonntagvormittag klingt bei uns immer nach Urlaub in Happy Holiday, der Travel Show. Atlantic City mit Kindern klingt für manche vielleicht erstmal nach einer ungewöhnlichen Kombination. Das Showboot am Boardwalk setzt aber genau darauf. Das Resort kommt ganz ohne Casino aus und verbindet Hotel, Indoor-Wasserpark und die Lucky Snake Arcade. Andrea Lynch ist dort Marketing Coordinator.
1: This is the most unique spot on the boardwalk.
2: Das hier ist wirklich ein besonderer Ort am Boardwalk, denn wir sind ein familienfreundliches Resort, ganz ohne Casino. Bei uns gibt es das Hotel, den Wasserpark und die Lucky Snake Arcade. Damit haben wir Angebote für wirklich jedes Alter. Hotel und Wasserpark kann man gemeinsam als Paket buchen und anschließend noch einen Besuch in der Arcade draufsetzen. Es ist einfach ein tolles Erlebnis für die ganze Familie.
1: Really great experience for everyone in the family.
0: Und diese Arcade ist nicht gerade eine kleine Spielhalle neben der Rezeption. Inzwischen gibt es dort mehr als 800 Spiele, dazu unter anderem Go-Karts, Virtual Reality und Minigolf. Gleich nebenan wartet der Island Wasserpark mit Wasserrutschen und Lazy River. Wer danach wieder trockenen Boden oder in den Füßen möchte, muss nur ein Stück weiter über den Boardwalk laufen. Dort wartet eine Attraktion, die schon Ende des 19. Jahrhunderts Besucher nach Atlantic City gezogen hat. Der Steel Pier. Darüber reden wir gleich.

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1: Ich bin Thomas Bleskin. In Berlin und Mecklenburg-Vorpommern sind heute rund 3,8 Millionen Menschen zur Wahl neuer Landesparlamente aufgerufen. In Mecklenburg-Vorpommern liefern sich SPD und AfD laut Umfragen ein enges Rennen, in Berlin Linke und CDU.
2: In Mecklenburg-Vorpommern könnte die CDU ihr bisher schlechtestes Ergebnis bei einer Landtagswahl überhaupt einfahren. Schlimmstenfalls scheitert sie an der 5%-Hürde und fliegt aus dem Landtag. Für CDU-Chef und Kanzler Merz dürfte es dann politisch eng werden. Anders als sonst hatte das komplette Parteipräsidium für heute ganz offiziell in die CDU-Zentrale eingeladen. Dazu gehören auch die 8 CDU-Ministerpräsidenten, die ihm vor der Wahl noch den Rücken gestärkt haben. Sie wollen über die Wahlergebnisse beraten. Erlebt die CDU nach Sachsen-Anhalt ein weiteres Wahldebakel, könnte das für Merz unter Umständen das politische Aus bedeuten. David Riemer, Nachrichtenredaktion.
1: Volkswagen, Mercedes-Benz und BMW haben im ersten Halbjahr weniger umgesetzt als ein Jahr zuvor. Nach einer EY-Analyse sanken die Erlöse der drei deutschen Konzerne um 2,9% auf rund 284 Milliarden Euro, während die internationale Konkurrenz insgesamt zulegte. Auch der Gewinn der deutschen Hersteller ging deutlich zurück. Besonders belastend ist das Geschäft in China, wo der Absatz um 25% sank. Der NATO-Militärausschuss wird künftig vom ranghöchsten Soldaten Deutschlands geführt. Generalinspekteur Carsten Breuer wurde bei einer Sitzung des Gremiums in Kopenhagen zum Vorsitzenden gewählt und soll sein Amt im kommenden Juli antreten.
3: Dass ein Deutscher gewählt wurde, gilt auch als Anerkennung dafür, dass Deutschland seine Verteidigungsausgaben gesteigert hat und innerhalb Europas fürs Militär deutlich am meisten ausgibt. Wichtigste Aufgabe bleibt, die USA bzw. US-Präsident Trump davon zu überzeugen, weiter an der NATO festzuhalten. Breuer formuliert es diplomatisch: In seinem künftigen Amt möchte er die Perspektiven aller NATO-Mitgliedstaaten zusammenführen. Jan-Henner Reitze, Nachrichtenredaktion.
1: US-Präsident Trump will die Entwicklung künstlicher Intelligenz trotz wachsender Warnungen vor Risiken weiter vorantreiben. Die USA sollten ihren technologischen Vorsprung vor China und anderen Ländern behalten, schrieb er auf der Plattform Truth Social. Zugleich kündigte Trump eine sogenannte AI-Force an, die sich mit negativen Folgen der Technologie befassen soll. Außerdem will er einen neuen Regierungsbeauftragten für künstliche Intelligenz ernennen.
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4: Atlantic City, dieser Name klingt nach Meer, nach Neon, nach Geschichten, die man eigentlich nur nachts erzählt. Heute nehmen wir euch mit in Happy Holiday in die Küstenstadt, die seit über Jahrhunderten Menschen anzieht wie ein Magnet. Zwischen endloser Boardwalk-Romantik, ikonischen Casinos und dem rauen Atlantik entdecken wir, was Atlantic City wirklich ausmacht. Die Mischung aus Nostalgie, Entertainment und überraschend viel Strandgefühl. Also einmal tief einatmen, bei uns geht's weiter mit dem Trip nach Atlantic City. Ich bin Dieter Döring, euer Urlaubsguide.

0: Es ist Sonntagvormittag und wir reden natürlich über Urlaub bei uns hier in Happy Holiday, der Reisesendung. Wir sind in Atlantic City. Direkt über dem Atlantik liegt der Steel Pier. Seine Geschichte reicht bis ins Jahr 1898 zurück. Heute ist er wieder ein klassischer amerikanischer Freizeitpark mit mehr als 20 Fahrgeschäften und Attraktionen. Anthony Catanuzzo ist Präsident des Steel Pier und Eike Knall hat mit ihm gesprochen.
1: For kids of all ages, we like to say.
2: Wir sagen immer, der Steel Pier ist für Kinder jeden Alters. Hier steht ein kompletter Freizeitpark mit 4 Bars, 13 Essenständen, Helikopterflügen, einem Slingshot und dem drittgrößten Riesenrad des Landes. Es hat 40 klimatisierte Gondeln und bietet einen fantastischen Panoramablick über die Küste von New Jersey.
1: Up and down the Jersey Shore right here.
0: Und falls ein Freizeitpark auf einem Pier noch nicht ungewöhnlich genug ist, fahren wir ein paar Kilometer weiter die Küste hinunter bis Margate. Dort steht Lucy. Lucy ist ein Elefant, 6 Stockwerke hoch und deutlich älter als einige der berühmtesten Wahrzeichen der Welt. Richard Helfand ist Geschäftsführer von Lucy the Elephant.
3: Lucy is 145 years old.
4: Lucy ist 145 Jahre alt und eines von rund 3000 National Historic Landmarks in den Vereinigten Staaten. Sie ist die älteste Straßenattraktion des Landes und tatsächlich älter als die Freiheitsstatue. Sie ist älter als der Eiffelturm, älter als die Brooklyn Bridge und sie ist unser ganz eigener Elefant.
3: And she's our very own elephant.
0: Gebaut wurde Lucy 1881 ursprünglich als ziemlich auffällige Immobilienwerbung. Ja, und man kann den Elefanten nicht nur von außen anschauen.
3: So we offer guided tours through the inside of the elephant.
4: Alle 45 Minuten bieten wir Führungen durch das

0: Innere des Elefanten an. Die Tickets gibt es im Souvenirshop direkt gegenüber. Man steigt durch Lucys linkes Hinterbein hinein und dann hinauf in ihren Bauch. Dort zeigen wir einen kurzen Film über ihre Geschichte. Anschließend geht es in ihren Kopf, wo man durch ihre Augen hinausblicken und sehen kann, was Lucy sieht. Danach steigt man ganz nach oben.
1: And then you climb to the very top.
2: Ja, also durchs Hinterbein rein, durch den Bauch und schließlich Lucys Augen kann man nutzen, um auf die Küste zu schauen. Ja, so einen normalen Aussichtsturm fand man damals scheinbar wirklich zu langweilig. Als nächstes wechseln wir nochmal die Perspektive und schauen uns Atlantic City vom Wasser aus an.

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0: entspannten Sonntagvormittag mit Happy Holiday, der Travel Show. Nach Boardwalk, Freizeitpark und Elefant geht's jetzt in Atlantic City aufs Wasser. Wir starten mit Atlantic City Cruises zu verschiedenen Touren auf Atlantik und Bucht. Besonders beliebt ist die Dolphin Watch. Eigentümer und Kapitän Jeff George erklärt, was seine Gäste am liebsten buchen.
1: The Dolphin Watch is by far most...
2: Unsere Delfin-Tour ist mit Abstand die beliebteste Fahrt. Gefolgt von der Happy Hour. Die Leute mögen es eben, bei der Happy Hour zu tanzen und zu trinken und nachmittags Delfine zu beobachten.
1: Dolphins in the afternoon.
0: Delfine sind dabei nicht immer die größten Tiere, die Jeff vor Atlantic City zu Gesicht bekommt.
1: Seeing dolphins is an extraordinary day.
2: Delfine zu sehen ist immer etwas Besonderes. Aber ich hatte auch schon das Glück, am Nachmittag schlafende Wale zu beobachten. Im Herbst eine Walmutter mit ihrem Jungen zu sehen, ist schon etwas ganz Besonderes. Die Wale ziehen im Frühling und Herbst hier vorbei, wenn das Wasser kälter ist. Und als Kapitän an einem Oktobernachmittag plötzlich Mutter und Jungtier schlafend an der Oberfläche zu entdecken, das ist ein ziemlich guter Tag.
1: Saturday in October is a nice day.
0: Und wer bei einer Reise an die amerikanische Ostküste etwas mehr Zeit mitbringt, kann Atlantic City gut mit Philadelphia und seinem Umland verbinden. Rund 30 Kilometer nordwestlich von Philadelphia liegt Valley Forge, wo George Washingtons Kontinentalarmee den Winter 1777-78 verbrachte. Der ehemalige Nationalpark-Ranger und Historiker Bill Trotman erklärt, warum die Lage auch für Reisende praktisch ist.
3: Here we are centrally located.
2: Wir liegen hier im Südosten Pennsylvanias, ziemlich zentral und ungefähr auf halber Strecke zwischen New York City und der Hauptstadt Washington, D.C. Viele Besucher machen auf dem Weg zwischen diesen Städten hier Halt. Westlich von uns liegen außerdem noch die deutsch geprägten Landwirtschaftsregionen Pennsylvanias. Und auch für Reisende auf dem Weg zur Jersey Shore ist Valley Forge ein sehr guter Zwischenstopp.
3: We're a strategic center point for that.
0: Von amerikanischer Geschichte geht es zum Abschluss wieder zurück nach Atlantic City. Und zwar dorthin, wo ein Reisetag häufig besonders schön endet. Beim Essen, bei Musik und einem Trink. Gleich bei Happy Holiday. Ich bin Dieter Dö.

0: Hier ist eure Reiseshow Happy Holiday. Zum Abschluss unserer Reise durch Atlantic City schauen wir noch einmal auf die kulinarischen und musikalischen Seiten der Stadt. Direkt am Boardwalk liegt das Hard Rock Café. Auf der Karte stehen amerikanische Klassiker, darunter natürlich Burger. Jessica Teruso stellt uns einen ihrer Favoriten vor.
1: We have an all-American menu.
2: Wir haben eine typisch amerikanische Speisekarte. Und besonders bekannt sind unsere Burger. Unsere klassischen Smashburger gehören zu den beliebtesten Gerichten und sind auch meine persönlichen Favoriten. Wir bieten also klassische amerikanische Küche und würden uns freuen, euch hier zu sehen.
1: We would love to see you all here.
0: Zum Hard Rock gehört außerdem ein Backstage-Bereich, in dem regelmäßig Veranstaltungen und Watch-Partys stattfinden.
1: We sure do.
2: Auf jeden Fall. In unserem Backstage-Café veranstalten wir Events und Watch-Partys. Man kann den Bereich aber auch komplett für eine private Veranstaltung buchen. Da passiert also einiges Spannendes.
1: So some really exciting stuff.
0: Für unseren letzten Stop verlassen wir die klassische amerikanische Küche. Im Cardinal kocht Chef und Mitinhaber Michael Brennan mit lokalen und saisonalen Zutaten und bezeichnet seinen Stil als New American Cuisine. Auf seiner Karte findet man Pasta und Grudo und ein Gericht, dessen Name eigentlich schon ziemlich genau verrät, was eigentlich auf dem Teller liegt.
3: One of the cool unique dishes we do here is called duck wings.
4: Eines unserer ungewöhnlicheren Gerichte sind die Duck Wings. Und das ist tatsächlich genau das, wonach es klingt. Der Flügel bzw. die kleine Keule der Ente. Wir garen sie zunächst nach Confit-Art im eigenen Fett. Danach wenden wir sie in Speisestärke und frittieren sie, bis sie schön knusprig sind. Dann kommen sie in dieselbe Soße und werden mit einer Buttermilch-Vinaigrette serviert. Ente hat einen viel kräftigeren, volleren Geschmack als Hähnchen. Zusammen mit der Hoisin-Soße ergibt das einen unglaublich intensiven Umami-Geschmack, bei dem man einfach weiter essen möchte.
3: That just, you know, it makes you want to eat more.
0: Ja, da sagen wir mal guten Appetit. Atlantic City ist also nach wie vor Casino-Stadt, aber eben auch Standort, Familienziel, Freizeitpark, Foodspot und ein Ort mit ziemlich eigenwilliger Geschichte. Tipps für eure Reise findet ihr unter visitatlanticcity.com und beim nächsten Mal geht's bei Happy Holiday nach Griechenland, nach Kreta. Wir hoffen, wir haben Lust auf Atlantic City gemacht. Wir, das sind Saskia Santana und Eike Knall. Ich bin Dieter Döring und auch nächste Woche euer Guide.

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1: Ich bin Thomas Bleskin. In Berlin und Mecklenburg-Vorpommern haben die Wahllokale geöffnet. Umfragen sahen in Berlin zuletzt ein enges Rennen zwischen Linken und CDU, in Mecklenburg-Vorpommern zwischen SPD und AfD.
2: Rund 1,3 Millionen Wähler sind in Mecklenburg-Vorpommern aufgerufen, den neuen Landtag zu wählen. Erstmals dürfen dabei auch die 16- bis 17-Jährigen abstimmen. Die Wahl gilt als wichtig, auch für den Bund. Der CDU droht laut Umfragen das schlechteste Ergebnis auf Landesebene in ihrer Geschichte. Die AfD hofft nach dem Sieg in Sachsen-Anhalt auf einen weiteren Erfolg. In der letzten Umfrage allerdings lag überraschend die SPD vorn. Es bleibt aber knapp. Aus Schwerin, André Ballin.
1: Volkswagen, Mercedes-Benz und BMW haben im ersten Halbjahr weniger umgesetzt als ein Jahr zuvor. Nach einer neuen Analyse sanken die Erlöse der drei deutschen Konzerne um 2,9% auf rund 284 Milliarden Euro, während die internationale Konkurrenz insgesamt zulegte.
3: Einst das Aushängeschild für Made in Germany fährt die deutsche Autoindustrie den Wettbewerbern inzwischen hinterher. Im Umsatzranking von 19 Autokonzernen landen VW, Mercedes und BMW auf den drei letzten Plätzen. Unter dem Druck hoher Kosten, E-Mobilität und der wachsenden Konkurrenz, vor allem auch aus China und den USA, stehen in Deutschlands Autobranche aktuell tausende Jobs und ganze Werke auf der Kippe. Gegen den Kahlschlag wollen morgen an 200 Orten in ganz Deutschland mehr als 100.000 Beschäftigte auf die Straße gehen. Diana Kramer, Nachrichtenredaktion.
1: In Russland geht heute die dreitägige Parlamentswahl zu Ende. Die Opposition ist ausgeschlossen. Die Kreml-Partei Geeintes Russland strebt erneut eine Zweidrittelmehrheit an. Abgestimmt wird auch in den von Russland kontrollierten Teilen annektierter ukrainischer Regionen. Unabhängige Beobachter meldeten Manipulationsversuche und andere Regelverstöße. Erste Ergebnisse werden nach Schließung der letzten Wahllokale um 20 Uhr deutscher Zeit erwartet. US-Präsident Trump will die Entwicklung künstlicher Intelligenz trotz wachsender Warnungen vor Risiken weiter vorantreiben. Die USA sollten ihren technologischen Vorsprung vor China und anderen Ländern behalten, schrieb er auf der Plattform Truth Social. Zugleich kündigte Trump eine sogenannte AI-Force an, die sich mit negativen Folgen der Technologie befassen soll. Außerdem will er einen neuen Regierungsbeauftragten für künstliche Intelligenz ernennen.
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4: Das Reisefieber an diesem Sonntag wieder wie immer mit Bianca Gröber vom Moselana. Bianca, was hast du uns heute Schönes mitgebracht? Was kannst du den Hörerinnen und Hörern schon sagen?
5: Ja, bei der heutigen dreitägigen Adventsreise entdecken wir die schönsten Weihnachtsmärkte an der romantischen Straße. Zuerst erleben wir die Schönheiten des Weihnachtsmarktes in Bad Mergentheim. Dann besuchen wir den Reiterlesmarkt in Rothenburg ob der Tauber. Und zum Abschluss erwartet uns noch der Weihnachtsmarkt in Würzburg. Der heiße Glühwein und die weihnachtlichen Leckereien auf den jeweiligen Märkten sorgen dann für die weihnachtliche Stimmung.
4: Das also in dieser Stunde unsere Fahrt und gleich geht's mit der dann auch los.
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1: Das Reisefieber an diesem Sonntag mit Bianca Gröber vom Moselana. Bianca, Mehrtagesfahrt steht in Stunde Nummer 1 an Tag Nummer 1. Wohin fahren wir da denn? Genau.
2: Ja, wir reisen durch das winterliche Taubertal bis nach Bad Mergentheim. Nach der Ankunft im Hotel Bundschuh lernen wir die charmante Kurstadt bei einer Stadtführung näher kennen. Dabei entdecken wir die historische Altstadt mit ihren prächtigen Bürgerhäusern und lassen uns von der Geschichte der ehemaligen Residenzstadt begeistern. Anschließend bleibt dann natürlich noch ein bisschen Zeit für einen individuellen Bummel über den Bad Mergentheimer Weihnachtsmarkt. Der Duft von Glühwein und den weihnachtlichen Leckereien in festlicher Atmosphäre stimmen uns auf die kommenden Adventstage ein.
1: Das also Tag Nummer 1, Tag 2 und 3 folgen gleich. Das Ganze natürlich wieder wie immer mit dir.
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2: Das Reisefieber an diesem Sonntag mit Bianca Gröber vom Moselana mittendrin in der Dreitagesfahrt. Advent an der romantischen Straße in Bad Mergentheim. Tag 2, Bianca, was erwartet uns denn da?
3: Ja, heute erwartet uns ein Ausflug über die romantische Straße bis nach Rothenburg ob der Tauber. Die historische Altstadt zählt zu den schönsten mittelalterlichen Stadtbildern Deutschlands und entfaltet in der Adventszeit einen ganz besonderen Zauber. Hier besuchen wir den traditionsreichen Reiterlesmarkt, der sich rund um den Marktplatz, den Grünen Markt und auch dem Kirschplatz sowie im stimmungsvollen Lichthof des Rathauses erstreckt. Festlich geschmückte Stände, weihnachtliche Düfte und die historische Kulisse machen den Markt zu einem ganz besonderen Erlebnis. Naja, und für Interessierte empfehlen wir natürlich auch den Besuch bei Käthe Wohlfahrt, denn dort erhält man das ganze Jahr über die schönsten Weihnachtsdekorationen.
2: Und das also Tag Nummer 2. An Tag Nummer 3 geht's nach Hause, aber es gibt noch einen Zwischenstopp.
3: Richtig. Nach dem Frühstück treten wir erstmal die Heimreise an und unternehmen aber einen Zwischenstopp in der wunderschönen Stadt Würzburg. Vor der beeindruckenden Kulisse des Falkenhauses und der gotischen Marienkapelle lädt der Würzburger Weihnachtsmarkt zu einem gemütlichen Adventsbummel ein. Zahlreiche festlich geschmückte Stände, weihnachtliche Düfte und die historische Kulisse der Würzburger Altstadt sorgen für einen stimmungsvollen Ausklang unserer Reise.
2: Und diese Reise, die fasst du uns dann gleich nochmal zusammen.
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1: Ein schönes Wochenende, entspannten Sonntagmittag. 100 Euro kannst du jetzt hier live bei uns im Radio gewinnen, wie immer netto und steuerfrei. 100 Euro gehen raus, ja, und heute geht's um alte Fernsehsendungen. Wer weiß denn noch, was das hier ist? Ja, wir suchen einen TV-Klassiker. Wer weiß noch, was dahinter steckt? Und wer die Lösung hat, ja, der nimmt sich die 100 Euro bitte jetzt mit und das unter der 0137 90 30 200. 0137 90 30 200 für 50 Cent aus allen deutschen Netzen. Und vorher noch ein paar Regeln. Mitmachen bitte ab 18. An Minderjährige werden keine Gewinne ausgezahlt. Jeder Anruf kostet 50 Cent aus allen deutschen Netzen. Bitte darauf achten, dass nicht jeder Anruf, der Kosten produziert, auch automatisch ins Studio gelangt. Gewinnchancen im Leitungsspiel 1 zu 200.000. Parallel dazu kann die Redaktion jederzeit ausgewählte Anrufer per Zufallsprinzip direkt ins Studio durchstellen. Die Teilnahmebedingungen sind auf cashquiz.de zu finden. Dort sind dann später auch alle Lösungen und Gewinner notiert. Und ein Spiel dauert maximal bis Sendungsende. 100 Euro möchten rausgehen. Heute geht's um Fernsehsendungen. Was ist das hier? Ja, wer das weiß, schnappt sich die 100 Euro bitteschön jetzt unter der 0137 90 30 200. 0137 90 30 200. Für 50 Cent aus allen deutschen Netzen mit Leitung 2 bist du live bei uns in der Show. Live in der Show, hier ist auch der Robsi Schmopsi. Grüß dich.
2: Ha, ich freue mich, der Robsi Schmopsi zu sein. Und ich sag euch, du bekommst 100 Euro vom Robsi Schmopsi heute auf dein Konto.
1: Ach, es fängt ja schon wieder leicht gestört an.
2: Tut mir leid, Leute.
1: Was ist das hier für eine Fernsehsendung? Aber gar nicht gestört ist, dass man den Gewinn sehr zeitnah auf dem Konto hat, ne?
2: Ja, ja, so ist es. Nämlich heute per Echtzeitüberweisung, wie der Robsi Schmopsi ja schon gesagt hat.
1: So ist es nämlich. Doppelt hält besser. 0137 90 30 200 für 50 Cent. Ach, hier ist was los. Durchgestellt mit dem Chance-Button live. Wer ist denn da? Hallo?
3: Hallo, da ist die Sarah.
1: Hallo Sarah. Geht's dir gut? Hast du einen prächtigen Sonntag?
3: Ja, alles super.
1: Dann nimm dir noch die 100 Euro mit. Was hast du raus?
3: Löwenzahn.
1: Und das stimmt. So, und damit hast du jetzt auch 100 Euro gewonnen. Herzlichen Glückwunsch.
3: Dankeschön.
1: Gern geschehen. Bleibst du bitte am Telefon. Ganz viel Freude mit dem Geld. Ja, Geld ist ja heute Nachmittag auf dem Konto. Machen wir so weiter. Die nächsten 100 Euro gewinnst du jetzt hier netto und steuerfrei bei uns. Live auf diesem Sender an diesem Sonntag, den 20. September. Was ist das? Oh Gott, da muss ich die Musik leise machen. Ja, das ist es. Wer weiß, welche Fernsehsendung hier dahinter steckt? Anhand dieser einen Sekunde verdienst du erstmal nicht nur Respekt dafür, dass du es überhaupt weißt, wenn du es denn weißt. Es gibt auch 100 Euro dafür. Eieiei, den haben wir nicht. Ein bisschen, könnt ihr den eine Sekunde vielleicht noch länger machen, liebe Freunde? Nee, okay. Alles klar, also wir haben nur den. 100 Euro gehen aber auf jeden Fall raus. Die Runde startet und du kannst gerne jetzt wieder gewinnen unter der 0137 90 30 200. 0137 90 30 200 für 50 Cent aus allen deutschen Netzen mit Leitung 2. Bist du bei uns live in der Show? Was ist das? Boah, Robin, das muss so sein anscheinend, wurde mir gesagt.
2: Ja, das ist ein sehr kurzer Ausschnitt, wurde mir auch gesagt. Ich bin da kein Freund von, weil man kann ja nirgendwo nachschauen.
1: Also Robsi, Schmapsi und ich, wir sind leicht schockiert. 0137 90 30 200 50 Cent aus allen deutschen Netzen. Ich meine, wenn wir hier unsere Quizfragen spielen, da hast du ja einen Punkt auf jeden Fall, Robin. Kannst du dir mal schnell noch mal in der KI irgendwie nachfragen. Aber das hier, da wird's schon schwierig. Ja. Gut, danke dafür. Also 100 Euro netto und steuerfrei, kommen gerne zu uns. So wie Sören, der meinte in der vorherigen Sendung schon mal das. Was kommt denn raus?
4: Das ist doch die Biene Maya.
1: Was? Die Biene Maya?
2: Bin ich Anfall.
1: Ähnlich sprachlos wie Robsi Schmopsi. Also wir brauchen bitte die richtige Lösung. Es ist nicht Biene Maya.
2: So, Freunde, ihr müsst den Adri laut und mich jetzt mal hier wirklich nicht nur verwöhnen, sondern erlösen. Ja? Und deswegen 200 Euro netto steuerfrei.
1: So. Was erzählt dieser Mann da? Doppelter Gewinn gerade für dich. Das ist ja der Hammer. 200 Euro unter der 0137 90 30 200. 0137 90 30 200. 50 Cent aus allen deutschen Netzen. Also Sören war bei uns und meinte, Biene Maya? Nope, das ist nicht Biene Maya. Aber ziemlich cool, Robin hat gerade für dich den Gewinn erhöht auf 200 Euro. Und auch da gilt das Versprechen, man hat das Geld heute am 20. September in wenigen Stunden schon auf dem Konto, oder?
2: Ruckzuck, du hast das Geld, aber die Lösung, die muss Adri stimmen.
1: Was ist das für eine Fernsehsendung? Bitte jetzt die richtige Lösung, keine falsche Antwort mehr. Bitte, bitte, bitte. Bertram, der meinte in der vorherigen Sendung das. Sie wissen, welche Fernsehsendung wir suchen?
0: Ja, ich gehe davon aus, dass es Vicky ist, die Zeichentrickserie, nicht?
1: Vicky und die starken Männer?
0: Ja. Genau.
1: An unsere Lieblingskindersendung, unsere Spielechefs, das kann ich an der Stelle mal verraten. Aber daher weiß ich auch ganz genau, dass das Vicky nicht sein kann. Bertram, es tut mir leid. Auch einen Haken dran machen, es ist leider nicht Vicky. Liebe Freunde, Konzentration, Radio bitte ein bisschen lauter. Es geht um viel Geld, wir wollen keine falsche Antwort mehr hören. Was machen
2: so,
1: wir?
2: Ich verdoppel von 2 auf 400 Euro für die Person, die jetzt direkt löst. 400 Euro für dich, so.
1: Wir waren doch gerade bei 2, warum denn 400?
2: Ja, deswegen, damit das jetzt gelöst wird. Ich habe auch keine Lust mehr, wer weiß, ob das einer raus hat. 400 Euro jetzt, komm.
1: Wir bleiben optimistisch. Was ist das für eine Fernsehsendung? So, du bist am Radio und weißt, was das ist. Du weißt, dass es nicht Vicky oder Biene Maja ist. Dann bitte wähle jetzt mit uns diese Nummer, die 0137 90 30 200 und mach dem Spiel bitte jetzt ein Ende. Es geht um 400 Euro Garantiegewinn an diesem Sonntag, 20. September. 400 Euro gehen raus, 0137 90 30 200. 50 Cent aus allen deutschen Netzen. Mit jedem Anruf hier bekommst du garantiert eine Leitung zugewiesen. Und wenn du hörst, du hast Leitung 2 erwischt, ganz entspannt bleiben. Du kommst zu uns, auflösen, Geld mitnehmen. Was steckt hier dahinter? Sorry, ich hab's leider nicht länger da. Ich wünsche mir auch viel. Es geht um 400 Euro netto und steuerfrei. Was kommt raus? 400 Euro dafür. Oh, ich glaube, der Kollege guckt auch gerade ganz böse. Die 400 Euro waren auch nicht mal abgesegnet, Robin.
2: Nee, Story von Adris Leben. Ich hab's leider nicht länger da. Den Satz kennt er gut. Deswegen machen wir jetzt folgendes. 100 Euro obendrauf. 500 Euro netto steuerfrei, Freunde.
1: Okay, kann jemand bitte dieser Sendung jetzt ein Ende machen? Das ist mir alles zu viel. 0137 90 30 200. 500 Euro nimmst du dir aber bitte vorher noch mit, wenn du weißt, was das ist. 0137 90 30 200. 50 Cent aus allen deutschen Netzen und wir lauschen jetzt gespannt auf den Telefonklingeln. Was kommt raus? Jule, die meinte in der vorherigen Sendung das. Was kommt denn nun raus, bitte?
3: Das muss Pippi Langstrumpf sein.
1: Oh, Pippi Langstrumpf? Nee, aber nee. Die geht doch. Wie fängt denn Pippi Langstrumpf nochmal an? Oder ist hier nicht dieses. Miau, miau. Also, das ist auf jeden Fall leider nicht.
2: Um Gottes Willen.
1: Ja, aber ungefähr so ging's doch. Aber es ist halt nicht Pippi Langstrumpf. Tut mir leid, Jule. Suchen wir heute nicht. Robin, was machen wir?
2: 100 Euro Schmerzensgeld jetzt oben drauf, ja, dass ihr das hören müsst. Also 600 Euro für die Person. Jetzt mal bei allem Spaß. Hat das irgendeiner, irgendjemand, irgendwer 600 Euro jetzt? Komm.
1: So, ab diesem Augenblick macht diese Sendung hier auch wirklich und soll keinen Spaß mehr machen, weil wir brauchen dringend eine richtige Lösung. Es gehen 600 Euro raus für einen, der weiß, was das hier ist. Bitte, welche Fernsehsendung steckt denn dahinter? Und wer es weiß, löst bitte auf unter der 0137 90 30 200. Und es ist kein Spaß, die 600 Euro werden auf jeden Fall diesen Sender verlassen. Wir brauchen nur die richtige Lösung unter der 0137 90 30 200 für 50 Cent aus allen deutschen Netzen. Biene Maja haben wir gehört, falsch. Vicky haben wir gehört, auch falsch. Pippi Langstrumpf von Jule gehört. Wird auch nicht richtiger. Ist jemand in Leitung 2 jetzt, Robin, bitte?
2: Es ist keiner da. Ich mache jetzt Folgendes. Ich lege nochmal 150 Euro obendrauf, weil noch keiner da ist. 750 Euro garantierter Gewinn für dich jetzt, wenn du sofort löst.
1: Wer weiß es, was das ist? Wer weiß es? 0137 90 30 200. Es geht mittlerweile sogar schon um 750 Euro. 0137 90 30 200 für 50 Cent aus allen deutschen Netzen. Richtige Lösung bitte jetzt. Ina meinte in der vorhergehenden Sendung, dass...
2: Du kannst dir das ganze Geld mitnehmen, wenn du die richtige Lösung hast. Bitteschön.
3: Ich dachte Schwarzwaldklinik.
1: Ah ja. Schwarzwaldklinik hören wir in der Tat bei diesem Ausschnitt wirklich sehr, sehr oft. Und ich muss leider auch dir sagen, dass es nicht die Schwarzwaldklinik ist, du.
3: Nein!
1: Gottes Willen, ist es auch nicht. Es ist so weit weg, die Schwarzwaldklinik. Robin, ich weiß nicht, müssen wir dann vielleicht einen Cut machen, oder?
2: Nein, dürfen wir nicht. Ich mache jetzt Folgendes, Adri, wir schauen jetzt mal, ob es einer weiß oder nicht. Wenn es einer im Radioland raus hat, keine 800, okay. Keine 900, ich verspreche dir, du kriegst jetzt direkt, wenn du löst, 1000 Euro von uns als sicheren Gewinn auf dein Konto überwiesen. 1000 Euro jetzt für dich.
1: Wir unterbrechen sofort das Programm, wenn wir hier ein Klingeln hören mit der richtigen Lösung. 0137 90 30 200. Es ist der Wahnsinn, was hier hier passiert. 1000 Euro unter der 0137 90 30 200 für 50 Cent aus allen deutschen Netzen. Komm zu uns bitte jetzt. Mitmachen bitte ab 18. An Minderjährige werden keine Gewinne ausgezahlt. Jeder Anruf kostet 50 Cent aus allen deutschen Netzen. Bitte darauf achten, dass nicht jeder Anruf, der Kosten produziert, auch automatisch ins Studio gelangt. Gewinnchancen im Leitungsspiel 1 zu 200.000. Parallel dazu kann die Redaktion jederzeit ausgewählte Anrufer per Zufallsprinzip direkt ins Studio durchstellen. Die Teilnahmebedingungen sind auf cashquiz.de zu finden. Dort sind dann später auch alle Lösungen und Gewinner notiert und ein Spiel dauert maximal bis Sendungsende. 1000 Euro werden diesen Sender auf jeden Fall verlassen. Wir brauchen bitte die richtige Lösung unter der 0137 90 30 200. 0137 90 30 200 für 50 Cent aus allen deutschen Netzen. Das Spiel bei 100 Euro begonnen. Wir sind mittlerweile nicht bei 2, nicht bei 3, nicht bei 500 Euro, was mega wäre. Wir sind bei einem Hauptgewinn von 1000 Euro dafür. Was ist denn das für eine Fernsehsendung? Robin, ich möchte und ich weiß, dass du auch dieses Spiel jetzt beenden möchtest. Was haben wir noch für eine Möglichkeit?
2: Alles klar, weißt du, was ich jetzt mache? Ich verdreifache die Gewinnchancen. Adri, ich gebe zu Leitung 2 noch Glücksleitung 3 und Glücksleitung 4 dazu. Dann haben wir die dreifache Gewinnchance auf 1000 Euro, jetzt oder nie.
1: Es sind jetzt 3 Studioleitungen geöffnet. Dreifache Gewinnchance, 1000 Euro, 3 Leitungen stehen auf grün. 3 Leitungen bereit, getroffen zu werden, 1000 Euro werden rausgehen. Welche Fernsehsendung ist das? Du sagst es uns bitte jetzt, nicht erst in einer Minute, bitte das Spiel jetzt auflösen unter der 0137 90 30 200. 3 Leitungen stehen immer noch auf grün, es ist noch keiner da. Immer noch keiner da und immer noch keiner unter der 0137 90 30, 200 für 50 Cent aus allen deutschen Netzen. Erste Antwort, die wir da schon mal in der Vergangenheit gehört haben von Sören, Biene Maja. Das ist nicht, nee, wir sind uns einig, es ist nicht die Biene Maja. Vicky, Pippi Langstrumpf, Schwarzwaldklinik, alles so weit weg. Robin, 12.42 Uhr, das Cash-Quiz geht hier auch nicht bis zum Sankt-Nimmerleins-Tag. Wir brauchen die Lösung.
2: Was ist hier eigentlich los? Es ist wirklich bei 1000 Euro noch keiner da. Hast du die Lösung? Ich gebe nochmal 2 Leitungen dazu, die 8 und die 9. Dann haben wir jetzt die fünffache Gewinnchance. Wow. Fünffache Gewinnchance auf 1000 Euro. Hat es jemand dann jetzt?
1: Ein SOS geht raus an diesem Sonntag. Ist irgendein Fernsehexperte da? Ich weiß nicht, diese Sendung, läuft die überhaupt irgendwo noch? Kennt die noch jemand? Hat jemand eine Idee, was wir da überhaupt suchen? 0137 90 30 200 reden uns den Mund hier fusselig. Na klar, wenn es vielleicht keiner mehr kennen sollte, haben wir echt ein Problem. 0137 90 30 200 für 50 Cent aus allen deutschen Netzen. Es sind mittlerweile 5 Studioleitungen für dich geöffnet. Wer kann uns sagen, was das hier ist? Fernsehsendung, wer kann sich erinnern? Nicht Pippi Langstrumpf, nicht Vicky oder Biene Maja. Gott, 12.43 Uhr, das Cash-Quiz ist auch bald schon wieder zu Ende. Robin, wir brauchen die richtige Lösung jetzt.
2: Okay, es hat noch nichts gebracht. Ich gebe jetzt das erste Mal 3 Leitungen mit ins Spiel. Die 14, 15 und die 16, die liegen direkt nebeneinander. 8-fache Gewinnchance auf 1000 Euro jetzt für dich.
1: 8 Studioleitungen sind geöffnet. Du hast den richtigen Titel dieser Fernsehsendung. Bitte wähle jetzt mit mir diese Nummer und mach dem Spiel ein Ende. Gönne dir 1000 Euro an diesem Sonntag unter der 0137 90 30 200. Wir warten auf ein Klingeln. 0137 90 30 200 für 50 Cent aus allen deutschen Netzen. Liebe Kollegen, wir gucken auch auf die Uhr. Bitte lasst uns noch auf Sendung. Wir geben das Versprechen ab. Die 1000 Euro werden diesen Sender verlassen. Aber einer muss uns bitte sagen, was das hier ist. Wie heißt dieser TV-Klassiker? Wer hat da noch eine Idee? Der löst bitte jetzt auf und es ist gleich 12.45 Uhr unter der 0137 90 30 200 für 50 Cent aus allen deutschen Netzen. Einer am Radio würde uns genügen mit der richtigen Lösung. Es ist aktuell immer noch keiner hier in Leitung 2. Es ist niemand in der 3, noch niemand in der 4. Es ist noch niemand in Leitung 14 oder 15. Es ist einfach noch niemand da, Robin.
2: Es ist, ich sehe es selber, es ist unglaublich eigentlich für 1000 Euro. Ich mache jetzt einfach schnell die 10 voll, weil noch keiner da ist. Mit der 27 und 28 haben wir jetzt die 10-fache Gewinnchance. Jetzt hol dir doch 1000 Euro sofort.
1: Beste Gewinnchance der gesamten Show. 10 Studioleitungen sind ab jetzt geöffnet. Wir hören bitte jetzt ein letztes Mal rein. Was ist das? Du hast den richtigen Titel, dann holst du dir jetzt bitteschön 1000 Euro ab um 12.45 Uhr am Sonntag. 0137 90 30, 200.000 Euro werden diesen Sender auf jeden Fall verlassen. 0137 90 30 200 für 50 Cent aus allen deutschen Netzen. Sören meinte Biene Maja und da fing das ganze Unheil an. Bertram dachte an Vicky. Jule meinte Pippi Langstrumpf. Ina dachte an die Schwarzwaldklinik. Es ist alles verkehrt, alles falsch. 1.000 Euro mittlerweile heute gewinnen, heute kassieren. Das Versprechen gilt, die 1.000 Euro hat man heute Nachmittag auf dem Konto. Mit dem Geld startet man in die neue Woche, oder Robin?
2: So ist es. Du hast das Geld wirklich heute und jetzt sofort nach der Sendung. Wir brauchen nur ein paar Angaben von dir. Adri, sehe ich das richtig? Siehst du das auch? Da ist noch niemand. Da ist noch keiner da.
1: Ich höre es nicht klingeln, nee.
2: Dann mach Folgendes. Ich überziehe jetzt die Leitung. Es muss doch einer raus haben. Ich gebe die Leitung 33, 36 und 39. Mit dazu letzte Aktion von mir.
1: Gott.
2: 13-fache Gewinnchance. Nur jetzt, weil noch keiner da ist.
1: Wir fragen ein letztes Mal in die Runde. Ein letztes Mal. Ist jemand da, der uns sagen kann, was das hier ist? Weil nach den falschen Antworten habe ich gerade noch nicht so das Gefühl, dass da jemand da ist. Wenn doch, bitte, das ist jetzt die 1000 Euro Gewinnernummer in den letzten Sekunden dieser Sendung. Es ist die 0137 90 30 200. Jürgen, bitte lass uns noch auf Sendung. Bitte sag du da auch nochmal Bescheid, Robin. 0137 90 30 200. 50 Cent aus allen deutschen Netzen. Nee, der soll uns auf Sendung lassen, bitte.
2: Ja, lass uns doch bitte auf Sendung, Jürgen, sagt der Adri. Lass uns doch bitte, Jürgen, lass uns mal jetzt drauf hier. Wir haben versprochen, das Geld geht raus. Wir bleiben jetzt hier. Es muss klingeln. Leute, wir müssen jetzt ganz schnell machen. Es muss klingeln.
1: 13 Leitungen sind geöffnet. Wie heißt diese Fernsehsendung in den letzten Sekunden dieser Sendung? Die Kollegen aus der Regie werden uns hier gleich den Saft abdrehen. Das war's. Wir brauchen die Lösung. Bitte jetzt. Unter der 0137 90 30 200. Bitte nicht mehr warten. Einer am Radio, der noch weiß, was das ist. Die Jüngeren werden das wahrscheinlich nicht mehr kennen. Das kennt vielleicht nur noch der Robin. 0137
2: was?
1: 90 30 200 für 50 Cent aus allen deutschen Netzen. Es ist nicht die Biene Maja, es ist nicht Vicky, Pippi Langstrumpf oder die Schwarzwaldklinik. 1000 Euro gehen raus, netto und steuerfrei. Ist jetzt schon jemand da? Robin, bitte.
2: Nein, also wenn es wirklich kein, ich bin der Cash-Quiz Methusalem mit 25 Jahren hier, aber wenn irgendjemand irgendwas raus hat, dann jetzt, es ist noch keiner da, wir haben 13 Gewinnleitungen. Letzter Aufruf, letzte Chance jetzt.
1: Aber das passt gerade ganz gut, weil der Kollege Jürgen aus der Regie sagt, die Sendung ist in 120 Sekunden vorbei. Letzter Aufruf an dieser Stelle. Was ist das? Und der letzte Aufruf mit der Gewinnernummer zu 1000 Euro. Es ist die 0137 90 30 200 0137 90 30 200 für 50 Cent aus allen deutschen Netzen. 1000 Euro werden rausgehen. Wir haben jetzt keine 110 Sekunden mehr. Wir garantieren, das Geld wird rausgehen. Das Geld bleibt nicht bei uns. Wir werden das hier nicht in unsere Taschen stecken. Auf gar keinen Fall. 1000 Euro gehen heute raus an diesem 20. September unter 90 Sekunden, Robin. 0137 90 30 200 für 50 Cent aus allen deutschen Netzen. Was ist hier los? 13 Leitungen sind geöffnet. Einer bitte, der den Durchblick bei diesem Schnipsel hat. Durchblick ist immer eine gute Sache. Robin, wir brauchen jetzt einen 1000-Euro-Gewinner.
2: Hat jemand den Durchblick? Ich meine, es ist Wahnsinn. Es hört noch niemand unsere Stimme im Telefon. Wir haben keine 60 Sekunden mehr. Ari, nochmal, wenn du jetzt die Nummer wählst, dann hast du die Chance. Das ist unglaublich. Was ist hier los? Jürgen, jetzt lass uns. Nee, letzter Aufruf jetzt. Wir haben keine 60 Sekunden mehr.
1: Die Musik ist aus. Wir warten jetzt nur noch auf ein Klingeln. Wir warten in diesem Augenblick nur auf ein Klingeln, die richtige Fernsehsendung zu 1000 Euro. Es ist die 0137 90 30 200. Schmeiß den Jürgen aus dem Studio gerade raus. 0137.
2: Raus mit dir.
1: 90 30 200 für 50 Cent aus allen deutschen Netzen. 1000 Euro gehen raus. 13 Leitungen sind geöffnet. Und wer gleich unsere Stimmen in seinem Telefon hört, legt bitte nicht auf, denn es geht um wie viel Geld. Ich habe Angst, Robin.
2: 1000 Euro. Arthur, hab keine Angst. Bei der Macht von Grayskull, jetzt hast du die Zauberkraft, aber sofort.
1: Wovon redet der Mann da? 0137 90 30 200. 0137 90 30 200. 50 Cent aus allen deutschen Netzen. Wir brauchen keine Zauberkräfte. Wir brauchen die richtige Lösung jetzt, Robin. Und dann gehst du wieder zurück in ein Harry-Potter-Schloss. So, durchgestellt mit dem Chance-Button. Wer ist denn da? Hallo?
5: Hallo?
1: Hallo? Ja, deine Lösung.
5: Hallöchen.
1: Hallöchen, deine Lösung.
5: Meine, Meine Lösung?
1: Ja.
5: Hallo?
1: Deine Lösung?
5: Heidi!
1: Na komm, Heidi. Heidi. Hamburgerin bekommen. 1000 Euro für dich. Bleib am Telefon, bitte.
6: Ach du Liebe, ist echt geil!

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1: Das Reisefieber. Mit Bianca Gröber vom Moselaner. In Stunde Nummer 1 ging es auf unsere Dreitagesfahrt. Advent an der romantischen Straße. Bianca, fass uns gerne zusammen und den Hörern. Was ist da alles mit dabei?
2: Ja, im Reisepreis enthalten sind die 2 Übernachtungen im familiengeführten 4-Sterne-Ringhotel Bundschuh in Bad Mergentheim. Dann haben wir 2x Frühstück, 2x Abendessen im Hotel, die Stadtführung in Bad Mergentheim, den Ausflug über die romantische Straße bis nach Rothenburg ob der Tauber und den Aufenthalt auf den Weihnachtsmärkten in Bad Mergentheim, in Rothenburg ob der Tauber und in Würzburg.
1: Und wann geht's denn auf diese Reise?
2: Die Reise findet statt vom 4. bis zum 6. Dezember.
1: Und was kostet sie?
2: Die Fahrt kostet 415 Euro pro Person im Doppelzimmer und 470 Euro im Einzelzimmer.
1: Das also Stunde Nummer 1. In der nächsten Stunde hast du uns wieder Tagesfahrten mitgebracht, natürlich auch wieder Advent und weihnachtlich angehaucht. Wohin es da genau geht, das sprechen wir in der nächsten Stunde drüber.
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1: Ich bin Thomas Bleskin. In Berlin und Mecklenburg-Vorpommern sind heute rund 3,8 Millionen Menschen zur Wahl neuer Landesparlamente aufgerufen. In Mecklenburg-Vorpommern liefern sich SPD und AfD laut Umfragen ein enges Rennen. In Berlin Linke und CDU.
2: In Mecklenburg-Vorpommern könnte die CDU ihr bisher schlechtestes Ergebnis bei einer Landtagswahl überhaupt einfahren. Schlimmstenfalls scheitert sie an der 5%-Hürde und fliegt aus dem Landtag. Für CDU-Chef und Kanzler Merz dürfte es dann politisch eng werden. Anders als sonst hatte das komplette Parteipräsidium für heute ganz offiziell in die CDU-Zentrale eingeladen. Dazu gehören auch die 8 CDU-Ministerpräsidenten, die ihm vor der Wahl noch den Rücken gestärkt haben. Sie wollen über die Wahlergebnisse beraten. Erlebt die CDU nach Sachsen-Anhalt ein weiteres Wahldebakel, könnte das für Merz unter Umständen das politische Aus bedeuten. David Riemer, Nachrichtenredaktion.
1: Volkswagen, Mercedes-Benz und BMW haben im ersten Halbjahr weniger umgesetzt als ein Jahr zuvor. Nach einer EY-Analyse sanken die Erlöse der drei deutschen Konzerne um 2,9% auf rund 284 Milliarden Euro, während die internationale Konkurrenz insgesamt zulegte. Auch der Gewinn der deutschen Hersteller ging deutlich zurück. Besonders belastend ist das Geschäft in China, wo der Absatz um 25% sank. Der NATO-Militärausschuss wird künftig vom ranghöchsten Soldaten Deutschlands geführt. Generalinspekteur Carsten Breuer wurde bei einer Sitzung des Gremiums in Kopenhagen zum Vorsitzenden gewählt und soll sein Amt im kommenden Juli antreten.
3: Dass ein Deutscher gewählt wurde, gilt auch als Anerkennung dafür, dass Deutschland seine Verteidigungsausgaben gesteigert hat und innerhalb Europas fürs Militär deutlich am meisten ausgibt. Wichtigste Aufgabe bleibt, die USA bzw. US-Präsident Trump davon zu überzeugen, weiter an der NATO festzuhalten. Breuer formuliert es diplomatisch. In seinem künftigen Amt möchte er die Perspektiven aller NATO-Mitgliedstaaten zusammenführen. Jan-Henner Reitze, Nachrichtenredaktion.
1: In Russland geht heute die dreitägige Parlamentswahl zu Ende. Die Opposition ist ausgeschlossen. Die Kreml-Partei Geeintes Russland strebt erneut eine Zweidrittelmehrheit an. Abgestimmt wird auch in den von Russland kontrollierten Teilen annektierter ukrainischer Regionen. Unabhängige Beobachter meldeten Manipulationsversuche und andere Regelverstöße. Erste Ergebnisse werden nach Schließung der letzten Wahllokale um 20 Uhr deutscher Zeit erwartet.
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4: Das Reisefieber an diesem Sonntag mit Bianca Gröber vom Moselana. Stunde Nummer 2. Bianca, jetzt stehen wieder Tagesfahrten an. Was hast du uns da so mitgebracht? Was kannst du zum Start in die Stunde schon verraten?
5: Ja, heute habe ich wieder ein paar zauberhafte Weihnachtsmärkte dabei. Es geht in etwas kleinere Städtchen, aber auch in größere. Wir haben zum Beispiel Bad Wimpfen, St. Wendel, Aschaffenburg oder Luxemburg, aber natürlich auch noch weitere Tagesfahrten dabei. Und es lohnt sich auf jeden Fall dran zu bleiben.
4: Ja, und gleich geht's damit. Dann los.
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2: Das Reisefieber an diesem Sonntag mit Bianca Gröber in Stunde Nummer 2. Da starten wir rein jetzt mit den Tagesfahrten. Tagesfahrt Nummer 1 führt uns wohin?
3: Ja, einer der traditionsreichsten Weihnachtsmärkte Deutschlands erwartet uns in dem wunderschönen Städtchen Bad Wimpfen. Und er lädt natürlich zu einem unvergesslichen Adventserlebnis ein. Inmitten der zauberhaften Kulisse der mittelalterlichen Fachwerkstatt entfaltet sich eine ganz besondere Atmosphäre, die Besucher natürlich sofort in ihren Bann zieht. Durch die verwinkelten Gassen der historischen Altstadt schlendern wir vorbei an liebevoll dekorierten Ständen, die vor allem kunsthandwerkliche Kostbarkeiten, handgefertigte Arbeiten und verführerische weihnachtliche Spezialitäten anbieten. Funkelnde Lichter, der Duft von gebrannten Mandeln und der Klang festlicher Musik liegen hier natürlich in der Luft.
2: Wann geht's da denn hin?
3: Die Fahrt findet statt. Wir haben zwei verschiedene Termine. Einmal am Sonntag, den 6. Dezember oder am Samstag, den 12. Dezember.
2: Und was kostet die Fahrt?
3: Die Fahrt kostet 42 Euro pro Person.
2: Wann geht's in Koblenz los? Wann sind wir wieder da?
3: Ja, wir starten um ca. 10 Uhr in Koblenz und sind dann gegen 21 Uhr zurück.
2: Und jetzt hast du natürlich auch noch eine zweite Tagesfahrt mitgebracht. Wo geht's da denn hin?
3: Ja, jetzt fahren wir nach St. Wendel, denn hier erwarten uns rund 160 festlich geschmückte Weihnachtshäuschen auf dem Weihnachtsmarkt und auf dem Mittelaltermarkt. Ob ausgefallenes Kunsthandwerk, besondere Geschenkideen oder regionale Köstlichkeiten, hier findet bestimmt jeder etwas, das die Adventszeit noch schöner macht. Auf der Mott erwartet uns

0: Der stimmungsvoll inszenierte Mittelaltermarkt mit urigen Tavernen, einem authentischen Handwerkerdorf und lebendigen Gauklergeschehen. Krämer bieten ihre Waren an, Handwerker lassen sich bei traditionellen Techniken über die Schulter schauen und Spielleute sorgen mit ihren Klängen für eine ganz besondere Atmosphäre. Für zusätzliche Weihnachtsstimmung sorgen die imposante Weihnachtspyramide, Mannshohe Nussknacker, ein Krippenweg und der liebevoll gestaltete Zwergenwald mit mehr als 300 Wichteln.
1: Wann geht's denn auf diese Fahrt?
0: Die Fahrt, da haben wir zwei Termine. Die wären am Montag, den 7. Dezember oder am Donnerstag, den 17. Dezember. Wir starten dann jeweils um 10 Uhr in Koblenz und gegen 21 Uhr sind wir zurück.
1: Und was kostet die Fahrt?
0: Die Fahrt kostet 42 Euro pro Person.
1: Und gleich geht's weiter mit den nächsten Tagesfahrten. Dann natürlich wieder mit dir.
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2: Das Reisefieber an diesem Sonntag mit Bianca Gröber vom Moselaner mittendrin in Stunde Nummer 2 in den Tagesfahrten. Natürlich wieder adventlich und weihnachtlich angehaucht. Jetzt Tagesfahrt Nummer 3, jetzt in dem Take die erste. Wohin geht's da genau?
3: Ja, wir fahren jetzt nach Aschaffenburg, denn wenn sich der Schlossplatz in ein funkelndes Lichtermeer verwandelt und festlich geschmückte Stände die Gassen säumen, ist es wieder soweit. Der stimmungsvolle Aschaffenburger Weihnachtsmarkt öffnet seine Pforten. Der verführerische Duft von Glühwein, gebrannten Mandeln, Reibekuchen und herzhaften Rostbratwürstchen liegt in der kalten Winterluft und begleitet die Besucher auf ihrem Bummel durch die romantisch beleuchtete Altstadt. Vor der malerischen Kulisse des Schlosses Johannesburg bietet der Markt eine besondere Atmosphäre und lädt dazu ein, die vielfältigen Angebote zu entdecken. Ein besonderer Blickfang ist natürlich auch die große Weihnachtskrippe im fränkischen Stil. Mit ihren lebensgroßen und kunstvoll geschnitzten Holzfiguren bildet sie das eindrucksvolle Herzstück des Weihnachtsmarktes.
2: Wann geht's auf diese Fahrt?
3: Die Fahrt findet statt am Dienstag, den 8. Dezember. Auch hier starten wir wieder um 10 Uhr und zurück sind wir dann gegen 21.30 Uhr.
2: Was kostet die Fahrt?
3: Die Fahrt kostet 45 Euro pro Person.
2: Auch jetzt hast du natürlich wieder eine zweite Fahrt mitgebracht. Da geht's jetzt ins nähere Ausland. Wohin geht's denn da?
3: Ja, wir fahren in die Weihnachtshauptstadt Europas und das ist die wunderschöne Stadt Straßburg. Märchenhafter Lichterschmuck, ein prachtvoller Weihnachtsbaum und liebevoll dekorierte Fachwerkhäuser verwandeln Straßburg in der Adventszeit in ein wahres Wintermärchen. Bei einem gemütlichen Spaziergang durch die festlich erleuchtete Stadt gibt es in den weihnachtlich geschmückten Gassen natürlich viel zu entdecken. Von der besonderen Atmosphäre lassen wir uns treiben und entdecken dabei die kulinarischen Spezialitäten der Region. Wir können unter anderem knusprige Elsässer Flammkuchen, einen duftenden Glühwein oder ein traditionelles Weihnachtsbier probieren.
2: Wann geht's denn auf diese Fahrt?
3: Die Fahrt hat auch wieder zwei Termine zur Auswahl. Das wäre entweder am Mittwoch, den 9. Dezember oder am Samstag, den 19. Dezember. Wir starten um 8.30 Uhr in Koblenz und gegen 22.30 Uhr sind wir zurück.
2: Und was kostet die Fahrt?
3: Die Fahrt kostet 52 Euro pro Person.
2: Und gleich zum Abschluss hast du dann noch zwei weitere Fahrten für uns mit dabei.
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2: Das Reisefieber an diesem Sonntag. Mit Bianca Gröber vom Moselaner. Zum Abschluss jetzt auch nochmal mit zwei weihnachtlichen, adventlichen Tagesfahrten. Fahrt Nummer 1 führt auch wieder in das nähere Ausland. Wohin geht's genau?
3: Wir besuchen die wunderschöne Stadt Luxemburg. Wir können über den festlich geschmückten Weihnachtsmarkt dort schlendern. Und lassen uns natürlich von der weihnachtlichen Atmosphäre verzaubern. Liebevoll dekorierte Holzchalets bilden die stimmungsvolle Kulisse für diesen zauberhaften Weihnachtsmarkt. Hier können wir natürlich auch wieder kunsthandwerkliche Kostbarkeiten entdecken, weihnachtliche Leckereien genießen oder vielleicht ein paar besondere Geschenkideen shoppen. Darüber hinaus bietet sich die Gelegenheit, ausgewählte Genussmittel und regionale Spezialitäten für zu Hause erwerben. Der Besuch auf dem Luxemburger Weihnachtsmarkt wird damit zum genussvollen Adventserlebnis voller festlicher Eindrücke.
2: Und wann geht's auf diese Fahrt?
3: Die Fahrt findet statt am Mittwoch, den 9. Dezember. Wir starten gegen 9 Uhr in Koblenz und gegen 20 Uhr sind wir zurück.
2: Und was kostet die Fahrt?
3: Die Fahrt kostet 39 Euro.
2: Zum Abschluss geht's in ähnliche Richtung, aber nicht ganz bis nach Luxemburg. Wir bleiben in Deutschland. Wohin geht's da genau?
3: Ja, wir fahren in die wunderschöne Stadt Trier. Vor der imposanten Kulisse des Trierer Doms und auf dem historischen Hauptmarkt entfaltet der Weihnachtsmarkt seinen ganz besonderen Zauber. Festlich geschmückte Holzhäuschen, der Duft von Zimt und Nelken sowie die stimmungsvolle Beleuchtung verwandeln die historische Altstadt in eine zauberhafte Weihnachtswelt. Beim gemütlichen Bummel erwarten uns liebevoll dekorierte Stände, weihnachtliche Köstlichkeiten und besondere Geschenkideen. Ein ganz besonderes Highlight in Trier ist, dass dort die einzige deutsche Glühweinkönigin residiert. Mit viel Charme, einem Lächeln und echter Leidenschaft repräsentiert sie den beliebten Winzerglühwein, der hier mit besonderer Sorgfalt aus regionalen Weinen zubereitet wird. Ein köstlicher Genuss und ein Stück Trierer Weihnachtskultur, das wir uns natürlich nicht entgehen lassen wollen.
2: Und wann geht's auf diese Fahrt?
3: Auch die Fahrt findet am Mittwoch, den 9.12. statt. Und auch hier starten wir wieder um 9 Uhr in Koblenz und 20 Uhr sind wir zurück.
2: Und was kostet die Fahrt?
3: Die Fahrt kostet 39 Euro pro Person.
2: Und wenn ich mehr erfahren möchte, Bianca, über das alles, was du uns heute natürlich vorgestellt hast oder was ihr sonst so im Angebot habt, wie kann ich das am besten tun?
3: Ja, wer möchte, kann uns natürlich wie immer gerne anrufen unter der 02606. 92050. Dort kann man gerne den Katalog telefonisch anfordern. Und wer aber direkt ein paar Informationen haben möchte, der kann auf unserer Homepage nachschauen, www.moselaner.de. 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
2: Oder euch natürlich auch gerne ab Montag wieder besuchen.
3: Genau, in Winningen an der Steinkaul 1.
2: Bianca, danke für heute und wir hören uns wieder in der nächsten Woche.
3: Ich freue mich drauf. Bis dann.
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1: Ich bin Jan-Henner Reitzer. In Berlin und Mecklenburg-Vorpommern laufen die Neuwahlen der Landesparlamente heute. Auch Bundeskanzler Friedrich Merz wird sich heute Abend die Ergebnisse genau anschauen. Denn je nachdem, wie die CDU abschneidet, könnte die Debatte um seine politische Zukunft nochmal Fahrt aufnehmen.
2: In Mecklenburg-Vorpommern könnte die CDU ihr bisher schlechtestes Ergebnis bei einer Landtagswahl überhaupt einfahren. Schlimmstenfalls scheitert sie an der 5%-Hürde und fliegt aus dem Landtag. Für CDU-Chef und Kanzler Merz dürfte es dann politisch eng werden. Anders als sonst hatte das komplette Parteipräsidium für heute ganz offiziell in die CDU-Zentrale eingeladen. Dazu gehören auch die 8 CDU-Ministerpräsidenten, die ihm vor der Wahl noch den Rücken gestärkt haben. Sie wollen über die Wahlergebnisse beraten. Erlebt die CDU nach Sachsen-Anhalt ein weiteres Wahldebakel, könnte das für Merz unter Umständen das politische Aus bedeuten. David Riemer, Nachrichtenredaktion.
1: Schon Anfang Oktober, also in rund anderthalb Wochen, soll der Tankrabatt wieder in Kraft treten, der bei den Spritpreisen eine rechnerische Entlastung von knapp 17 Cent pro Liter Benzin oder Diesel bringen soll. Die meisten Autofahrer dürfte das freuen, doch es gibt auch Kritik an den Plänen der Bundesregierung, etwa von der Wirtschaftsweisen Veronika Grimm.
3: Der Tankrabatt unterstützt in den Augen der Wirtschaftsweisen Grimm eine alte Technologie, wenn man es so nennen will, die Energiequelle Erdöl. Auf Kosten der jungen Generation werde das Fahren mit Verbrennungsmotor durch den Tankrabatt unterstützt, kritisiert sie im Kölner Stadtanzeiger. Kritik kommt auch von Sozial- und Verbraucherverbänden. Der Tankrabatt sei Hilfe mit der Gießkanne. Alle werden bedacht, unabhängig davon, ob sie im Alltag viel oder wenig Geld zur Verfügung haben. Lea Matschulat, Nachrichtenredaktion.
1: Deutsche Autobauer verlieren im Vergleich zur internationalen Konkurrenz weiter an wirtschaftlicher Bedeutung. Nach einer Analyse der Beratungsgesellschaft EY sind die Umsätze von VW, Mercedes und BMW in den ersten 6 Monaten des Jahres um 2,9% zurückgegangen, entgegen dem weltweiten Trend. Vor allem der Absatz in China ist gesunken um 25%. Und zum Fußball. Pascal Groß hat seine Karriere in der deutschen Nationalmannschaft für beendet erklärt. Der 35-Jährige, der in der Premier League in Brighton spielt, stand im Sommer im WM-Kader. Insgesamt hat er 19 Länderspiele bestritten und ein Tor erzielt.
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4: Schengelmarkt-Tag Nummer 3 heute an diesem Sonntag. Und natürlich sind wir heute auch bis 18 Uhr wieder mit dabei. Jede Menge tolle Talkgäste vor Ort. Lohnt sich also vorbeizuschauen. Und wir schalten natürlich auch immer wieder hin. Also dranbleiben lohnt sich auch hier im Antenne Koblenz Supermix. Ich bin Max Dehmann und ich wünsche einen schönen Sonntag.
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1: Tag Nummer 3, der Abschlusstag beim Schengelmarkt an diesem Wochenende. Und für alle, die gestern nicht dabei waren, da gab es auch viele tolle Talks. Und die nicht beim Radio dabei waren oder die auch nicht an der Bühne am Plan dabei waren, für die hören wir gleich nochmal so ein bisschen rein. Und bei meiner Kollegin Alla Schenz auf der Bühne am Plan ist jetzt Tom Steffens. Mit dem Fahrrad ging es von Koblenz bis nach Japan und dann auch wieder zurück.
2: Und du hast ja eben schon erwähnt, dein Fahrrad hat schon ein paar Ersatzteile erhalten, weil auf dem Weg halt irgendwas kaputt gegangen ist. Aber was ist, wenn du keine Möglichkeit hattest, das gerade zu reparieren? Hattest du schon das Know-how, wie man Fahrräder selber repariert im Notfall?
3: Ich wusste, wie man einen Platten pflegt und vielleicht die ein oder andere Kleinigkeit macht, aber ich bin jetzt kein Fahrradmechatroniker. Was ich irgendwie festgestellt habe, dass sich eigentlich für jedes Problem immer irgendwie eine Lösung ergibt. Ich meine, ich hatte in China dann einen Unfall, mir ist der ganze Rahmen war kaputt und da hat sich dann auch irgendwie eine Lösung aufgetan und mir wurde von Deutschland der neue Rahmen nach Südkorea geschickt mit dem Flugzeug und ich konnte ihn dann tauschen lassen. Also irgendwie ergibt sich immer irgendwie eine Möglichkeit.
2: Irgendwie gab es immer einen Weg und du hast ja auf dieser Reise bestimmt zig verschiedene Menschen kennengelernt und getroffen, dich vielleicht auch unterhalten, mit Händen und Füßen vielleicht auch. Ne? Gibt es da irgendeine Geschichte oder irgendeine Begegnung, die dir besonders im Kopf geblieben ist?
3: Ja, ich glaube, die erste Einladung von Fremden mir gegenüber, das war in Bosnien-Herzegowina und ich bin da durch einen Ort geradelt, war auf der Suche nach dem besagten Zeltplatz und habe mich an den Tisch gesetzt, wo ein paar Einheimische saßen und wir konnten uns eigentlich nicht unterhalten wegen der Sprachbarriere. Irgendwann kam einer, der doch Englisch sprechen konnte und ja, wir haben uns ein bisschen unterhalten. Er hat dann erfahren, dass ich hier irgendwo pennen will und mir gerade mein Essen am Kochen war. Und dann hat er mich einfach eingeladen, bei sich zu Hause zu übernachten, mit ihm ja, Abend zu essen. Und letztendlich war ich dann auch am nächsten Morgen da, habe mit ihnen zusammen gefrühstückt. Und die hat mich auch eingeladen, dass ich da noch 2-3 weitere Tage pennen kann. Und ja, das bleibt mir, oder generell diese Einladungen von Fremden, gerade in den Ländern, wo Menschen einfach sehr wenig zum Leben haben und dann einem Fremden so viel anbieten, das bleibt mir immer am meisten und am längsten in Erinnerung, ja.
2: Da muss man ja auch irgendwie ein Grundvertrauen haben zu Menschen. Also wie hast du das, die Situation eingeschätzt, dass du gesagt hast, okay, denen vertraue ich, lass mich mal darauf einfach ein. Es ist ja auch nicht so einfach.
3: Ja, also ich glaube, ein gewisses Grundvertrauen den Menschen muss man schon mitbringen. Wenn man da jetzt an jede Situation skeptisch herangehen würde oder den Menschen irgendwas unterstellen würde, dann wäre es sicherlich nicht so einfach. Ich habe auch natürlich ein Privileg, dass ich als Mann unterwegs war und mir da weniger Gedanken machen muss. Deswegen, ich hatte da kaum Situationen, wo ich dann

0: wirklich in Gefahr war und wahrscheinlich hat man das im Vorfeld dann auch schon relativ schnell gespürt, aber ja, die meisten Menschen waren mir eigentlich immer sehr zuvorkommend und sehr, sehr lieb zu mir, ohne dass sie mir was Böses wollten, ja.
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1: Tag Nummer 3, der Abschlusstag beim Schengelmarkt an diesem Wochenende. Und für alle, die gestern nicht dabei waren, da gab es auch viele tolle Talks. Und die nicht beim Radio dabei waren oder die auch nicht an der Bühne am Plan dabei waren, für die hören wir gleich nochmal so ein bisschen rein. Und bei meiner Kollegin Alla Schenz auf der Bühne am Plan ist jetzt Tom Steffens. Mit dem Fahrrad ging es von Koblenz bis nach Japan und dann auch wieder zurück.
2: Aber hast du dich vorher schon auf dem Weg zu deiner Reise gerüstet, dass du dir irgendwas zur Selbstverteidigung eingepackt hast?
3: Ich hatte tatsächlich am Anfang Pfefferspray dabei, aber das war weniger, weil ich gedacht habe, ich bräuchte das jetzt wegen Menschen, sondern eher wegen Tieren, wegen wilden Hunden. Und auch da hat sich relativ schnell herausgestellt, das bringt einem relativ wenig, da mit Pfefferspray unterwegs zu sein. Das ist dann in der Türkei in die Tonne geflogen und also ich war nicht speziell ausgerüstet gegen irgendwelche Übergriffe oder sowas. Ich habe am Anfang eine Alarmanlage an meinem Fahrrad gehabt, die habe ich am Ende gar nicht mehr angemacht. Das Fahrrad war auch meistens nicht angeschlossen. Das hat schon gepasst. So,
2: ja. Ah ja, das ist sehr schön. Und du hast ja viele Bildkulissen gesehen. Du bist durch so viele Länder quasi geradelt. Welcher Ort oder welche Bildkulisse ist dir besonders im Kopf geblieben?
3: Oh, das ist eine gute Frage. Also landschaftlich hat mich die Türkei total überrascht. Das hätte ich überhaupt nicht gedacht, weil es einfach so vielseitig, so ein Riesenland ist mit so unterschiedlichen Aspekten. Dann Pakistan auch und später dann Japan. Japan war auch total interessant, total vielseitig. Aber auch Landschaften wie die Wüste in Saudi-Arabien, was man sonst überhaupt nicht kennt, wo man vor allem nicht mit dem Fahrrad unterwegs wäre, haben mich total beeindruckt, ja.
2: Oh, sehr schön. Deine Reise ist ja ein sehr persönliches Abenteuer, aber du hast es ja gar nicht aus nur persönlichen Gründen gemacht, sondern für den guten Zweck, Spenden für Kinder, hast du eben erzählt, für Kinder in Not. Was steckt denn genau hinter dieser Aktion?
3: Ja, ich habe mir beim Start meiner Reise gedacht, dass ich quasi so viele Privilegien habe und mit der Reise irgendwie gerne was zurückgeben wollen würde. Mir war bewusst, ich werde viel von Menschen entgegengebracht bekommen, viel Gastfreundschaft erleben, gerade von Menschen, die nicht so viele Privilegien haben wie wir hier. Und da war klar, dass ich irgendwie Spenden sammeln will mit der Reise und Social Media nicht einfach nur dafür nutzen will, das Ganze zu dokumentieren, sondern versuchen möchte, mehr Menschen zu erreichen für den guten Zweck, und habe mich quasi im Vorfeld informiert, was es so für Probleme auf der Welt gibt, die wirklich dringend angegangen werden müssen, auch entlang meiner Reiseroute, und so bin ich dann auf das Spendenprojekt gekommen. Letztendlich ging es da um Kinder, die von Parasiten befallen sind und Wurmerkrankungen haben, und habe mich für dieses Spendenprojekt entschieden, um einfach was zurückzugeben.
2: Und für andere jetzt als Inspiration, warum ist es dir so besonders wichtig, dass deine Reise unbedingt mit einem guten Zweck in Verbindung gebracht wird?
3: Ja, ich glaube einfach, um aufmerksam dafür zu machen, dass es uns hier wirklich sehr gut geht. Man sieht oft die negativen Aspekte, aber wir haben einfach so viele Privilegien, und ich wurde von Menschen in verschiedenen Ländern immer wieder gefragt, warum werde ich niemals die Möglichkeit haben, so eine Reise zu machen wie du, und was antwortet man den Menschen darauf? Ja, weil man einfach das Privileg hat, hier geboren zu sein, mit einem deutschen Pass und gesund zu sein, etc. Und wenn man sich dem einmal bewusst wird und auch dann wieder sieht, wie es anderen Menschen geht, dann ist es eigentlich irgendwie klar, dass man einfach was zurückgeben möchte und auch viel zurückgeben kann mit dem, was wir für Privilegien haben. Ja.
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1: Tag Nummer 3, der Abschlusstag beim Schengelmarkt an diesem Wochenende. Und für alle, die gestern nicht dabei waren, da gab es auch viele tolle Talks. Und die nicht beim Radio dabei waren oder die auch nicht an der Bühne am Plan dabei waren, für die hören wir gleich nochmal so ein bisschen rein. Der Schengelmarkt live von der Antenne Koblenz Bühne auf dem Plan. Und da schalten wir jetzt natürlich auch wieder hin. Und das Ganze machen wir zu meiner Kollegin Gima Ebelhäuser.
2: Antenne Koblenz, der Supermix. Es geht weiter bei uns. Wir haben ja schon tolle Gäste hier oben auf der Bühne gehabt. Gestern, heute und es geht weiter. Ihr könnt euch das vorstellen. Wir haben uns eingeladen, den Christoph Alsbach. Und wie viele vielleicht auch wissen, ist er beruflich Feuerwehrmann. Du hast ja gerade gesagt, seit 25 Jahren machst du das. Ist denn dieser Augenblick, wenn der Alarm losgeht, ist das immer noch das Gleiche, was in deinem Kopf durchgeht nach 25 Jahren? Oder gibt es da eine Entwicklung?
3: Ich sag mal, mit 25 Jahren Berufserfahrung wird man schon ruhiger. Aber es ist nicht so, dass einen das völlig kalt lässt. Das Adrenalin schießt trotzdem in den Körper, was auch gut ist. Und ja, ich sag mal, mit Sicherheit ist das Stichwort, auf das man ausrückt, entscheidend, wie man reagiert. Es ist jetzt der klassische Mülleimerbrand, ja, auf der Löhrstraße. Der löst natürlich lange nicht das aus, wie wenn es heißt, wir rücken aus zu einem Wohnungsbrand mit Menschenrettung. Ja. Und ich sage mal so, da legt man tatsächlich auch nochmal eine Schippe drauf. Ja. Wenn es um Menschenleben geht, dann ist man voll da und ist auch wirklich zu 100% da. Da gibt es auch nichts, ich bin auch irgendwie ein bisschen verschlafen oder sowas, gar nichts.
2: Du sagst gerade zu 100% da, das heißt, dann muss man sich darauf verlassen können, dass die Kollegen und Kolleginnen, sprich Kameraden, Kameradinnen auch zu 100% da sind. Vertrauen, ist das von Anfang an da oder entwickelt sich das?
3: Naja, man ist ja irgendwie ein bunt gewürfelter Haufen und dieses Vertrauen baut sich so nach und nach auf. Ja, aber es ist tatsächlich so, dass man mit den Kollegen, mit denen man in den Einsatz geht, sein Leben anvertraut, weil wir gehen ja immer zusammen vor, so nennt man das bei uns. Und dann ist es völlig, völlig normal bei uns, dass man sich auf den anderen verlässt und ein gewisses Vertrauen aufbaut, was auch absolut gut ist. Ne? Also ich würde jedem meiner Kollegen, mit denen ich Dienst mache, mein Leben in die Hand vertrauen. Das muss man auch, anders geht das bei uns nicht. Ja? Feuerwehr ist Teamarbeit, Feuerwehr ist immer Teamarbeit, bei uns gibt es keine Einzelgänger und genau.
2: Du sagst, es gibt keine Einzelgänger, es ist ein Team. Trotzdem, denke ich, gibt es einen Einsatzleiter, eine Einsatzleitung. Genau. Was macht eine gute Einsatzleitung aus?
3: Ein guter Einsatzleiter kennt sein Personal, weiß, was er ihm zuzutrauen hat und lässt sein Personal arbeiten.
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1: Tag Nummer 3, der Abschlusstag beim Schengelmarkt an diesem Wochenende. Und für alle, die gestern nicht dabei waren, da gab es auch viele tolle Talks. Und die nicht beim Radio dabei waren oder die auch nicht an der Bühne am Plan dabei waren, für die hören wir gleich nochmal so ein bisschen rein. Der Schengelmarkt live von der Antenne Koblenz Bühne auf dem Plan. Und da schalten wir jetzt natürlich auch wieder hin. Und das Ganze machen wir zu meiner Kollegin Gima Ebelhäuser.
2: Antenne Koblenz, der Supermix. Es geht weiter bei uns. Wir haben ja schon tolle Gäste hier oben auf der Bühne gehabt. Gestern, heute und es geht weiter. Ihr könnt euch das vorstellen. Wir haben uns eingeladen, den Christoph Alsbach. Und wie viele vielleicht auch wissen, ist er beruflich Feuerwehrmann.
3: Wechseln wir mal das Thema, gehen wir auf die Ehrenamtsgeschichte, Jugend, Feuerwehr gibt es ja, das ist auch eine tolle Geschichte. Du warst selbst Jugend, Feuerwehr, Wart.
4: Genau, ne? 14 Jahre lang auf der Kartause, richtig.
3: Was lernen denn Jugendliche bei der Jugendfeuerwehr?
4: Die lernen das, was die Großen auch lernen, nur eben dem Alter entsprechend angepasst. Ja? Also die lernen schon, in die Jugendfeuerwehr tritt man mit 10 Jahren ein und wechselt mit dem 16. Lebensjahr in die aktive Einsatzabteilung. Und die Jugendfeuerwehr kriegt schon spielerisch, sage ich jetzt mal, beigebracht, wie es ist nachher bei der Feuerwehr. Die machen Gerätekunde, die machen Ausbildung. Die brauchen natürlich keinen Atemschutz tragen und auch nicht die schweren Leitern. Aber es ist schon daran, dass man weiß, wie ein Schlauch ausgerollt wird, wie die Gerätschaften alle heißen. Und das ist ein Teil von Jugendfeuerwehrarbeit. Da gehört noch ganz viel dazu. Freizeitaktivitäten, Zeltlager, zusammenkommen mit anderen Jugendfeuerwehren, Prüfungen abnehmen für die Jugendfeuerwehr. Also man kann bei der Jugendfeuerwehr auch tatsächlich geprüft werden. Und das ist eben das, was die Jugendlichen lernen und es ist omnipräsent wichtig für den Nachwuchs der Freiwilligen Feuerwehr, dass eine gute Jugendarbeit gemacht wird und ich kann für Koblenz sagen, das ist so.
3: Also habt ihr genug Nachwuchs?
4: Genug Nachwuchs kann man nie haben, okay. Aber wir haben Nachwuchs und auch immer wieder Nachwuchs und aus diesem Nachwuchs der Jugendfeuerwehr generieren wir dann unsere Kameradinnen und Kameraden in der aktiven Einsatzabteilung.
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2: Herr Dr. Molnar, heute sprechen wir über das Thema Fast Recovery Chirurgie. Ist das dann bei diesem Konzept auch, dass man zum Beispiel dann auf Drainagen verzichtet? Oder wie muss ich mir das vorstellen?
3: Das gehört auch dazu. Genau, also im Fast Recovery Konzept bei mir sind sehr viele auch Geräte, die einen Einsatz haben, zum Beispiel Plasmablade-Technologie oder Radiofrequenztechnologie. Mit diesen Geräten kann ich so schonend schneiden, dass wenig Schwellung entstehen, weniger Blutungen, weil die Geräte gleichzeitig schneiden und Gefäße veröden. Das heißt, wir haben keinen Blutverlust und dadurch kann ich zu 90% der Fälle auf Drainage verzichten. Bei Brustchirurgie 100%, also keine Patient von mir bekommt eine Drainage. Also ein Drainage ist quasi ein kleines Silikonschläuchlein, der aus dem Wundgebiet ausgeführt wird für Abführung von wundsekretem Blut. Also bei Brustchirurgie keine Drainagen mehr. Einzig ist noch die Bauchdeckenplastik, also eine der größten Operationen. Auch das führe ich ambulant durch. Da kommen noch ein oder zwei Drainagen rein, aber die werden sehr, sehr schnell gezogen, meistens spätestens am zweiten Tag schon.
2: Gibt es, weil wir jetzt über die Patientengruppen gesprochen haben, für die sich das besonders eignet, weil die dann relativ zeitig wieder arbeiten wollen, gibt es da gegensätzlich auch irgendwie Patientengruppen, wo Sie sagen, für das ist das Konzept irgendwie weniger geeignet?
3: Nee, eigentlich nicht. Also natürlich, also nur die Patienten, die zum Beispiel schwer krank wären. Ja, das ist ganz klar. Also ich würde auch keinen Patient mit meinem Fast Recovery Konzept gefährden wollen. Also wenn jemand schwer krank ist und trotzdem eine ästhetische Operation möchte, dann tue ich die Patienten auch mal weiterleiten, wenn ich das medizinisch nicht vertreten kann. Zum Beispiel massiver Gewichtsverlust und der Patient hat so einen Befund, dass ich es alleine als eine Person im OP, weil ich operiere alleine, ich nähe alleine, also das muss man auch abbilden zeitlich. Wenn ich sage, okay, normalerweise würde hier ein Team operieren und der eine einen Bereich schon würde schon zugenäht sein, der andere arbeitet noch weiter. Wenn ich sowas nicht abbilden kann oder wenn die Patienten von der Vorerkrankung Risikopatienten sind, dann mache ich es natürlich nicht. Das wird immer offen kommuniziert und wird dann ein Risikomanagement auch gemacht. Und in der Ästhetik geht man ungern Risiken ein, muss ich sagen. Also da möchte man natürlich, dass die Patienten genauso gesund sind wie vor der OP.
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1: Ich bin Jan-Henner Reitze. In Berlin wird heute ein neues Abgeordnetenhaus gewählt. Umfragen sagen voraus, dass CDU oder die Linke stärkste Kraft werden könnten. Außerdem wird heute auch in Mecklenburg-Vorpommern gewählt.
2: Rund 1,3 Millionen Wähler sind in Mecklenburg-Vorpommern aufgerufen, den neuen Landtag zu wählen. Erstmals dürfen dabei auch die 16- bis 17-Jährigen abstimmen. Die Wahl gilt als wichtig, auch für den Bund. Der CDU droht laut Umfragen das schlechteste Ergebnis auf Landesebene in ihrer Geschichte. Die AfD hofft nach dem Sieg in Sachsen-Anhalt auf einen weiteren Erfolg. In der letzten Umfrage allerdings lag überraschend die SPD vorn. Aus Schwerin, André Ballin.
1: Das iranische Militär warnt die USA vor neuen Angriffen. Das würde eine schmerzhafte Antwort nach sich ziehen, hieß es aus Teheran, auch für Verbündete der USA in der Region. Angeblich sollen arabische Nachbarländer geplanten neuen US-Angriffen auf den Iran zugestimmt haben. Ein Ausweg in dem Konflikt, auch um die Straße von Hormuz, ist weiter nicht in Sicht. Die drei deutschen Autobauer Volkswagen, Mercedes-Benz und BMW verlieren im Vergleich zur internationalen Konkurrenz weiter an Bedeutung. In der ersten Jahreshälfte sanken die Umsätze entgegen dem weltweiten Trend um 2,9%, so eine Analyse der Beratungsgesellschaft EY.
3: Einst das Aushängeschild für Made in Germany fährt die deutsche Autoindustrie den Wettbewerbern inzwischen hinterher. Im Umsatzranking von 19 Autokonzernen landen VW, Mercedes und BMW auf den drei letzten Plätzen. Unter dem Druck hoher Kosten, E-Mobilität und der wachsenden Konkurrenz, vor allem auch aus China und den USA, stehen in Deutschlands Autobranche aktuell tausende Jobs und ganze Werke auf der Kippe. Gegen den Kahlschlag wollen morgen an 200 Orten in ganz Deutschland mehr als 100.000 Beschäftigte auf die Straße gehen. Diana Kramer, Nachrichtenredaktion.
1: Beim Oktoberfest in München ist gestern Abend ein Fahrgeschäft so stehen geblieben, dass Besucher kopfüber aushalten mussten. Etwa 5 Minuten lang. Ursache war wohl ein technischer Defekt. Verletzt wurde niemand. Ein Sachverständiger gab das Karussell nach einer Überprüfung später wieder frei.
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0: jetzt natürlich auch wieder hin und das Ganze machen wir zu meiner Kollegin Gima Ebelhäuser. Jetzt mit Autorin Kerstin Mohr.
1: Eierlikör und Bienenstich, ist das das Buch, über das du jetzt gerade referiert hast?
2: Genau.
1: Ne? Das ist das neueste Buch. Vierter Fall für Loni und Anneliese. Also, ja. Die haben schon einiges erlebt, die beiden Damen. Sehr, sehr cool. Und diesmal, das darf man glaube ich sagen, passiert was auf einer Honigmesse.
2: Ja, genau. Ist in Emmelshausen, also mein Heimatort im Hunsrück. Da soll die erste Hunsrücker Honigmesse stattfinden. Und bei den Vorbereitungen kommt es dann zu einem Todesfall. Also bevor die Messe startet, kommt eine Person ums Leben.
1: Kommen wir noch mal ganz kurz zurück zu Cozy Krimis. Das hast du gerade ja super erklärt. Aber wo ist denn bei dir persönlich da die Grenze, dass du sagst, bis dahin darf Cozy Krimi gehen und ab hier startet das, was ich eigentlich gar nicht machen möchte?
2: Also es kommt nicht unbedingt auf die Anzahl der Leichen an beim Cozy Krimi. Also es gibt auch, bei mir gab es jetzt maximal 2 Leichen pro Buch. Es gibt auch Kolleginnen oder auch Agatha Christie hat ja oft auch 4, 5 Leichen pro Fall gehabt. Aber bei mir ist die Grenze da, wo die Tat detailliert beschrieben wird oder auch das Opfer, die Wunden und all das. Da ist die Grenze. Es werden natürlich auch in einem Cozy Crime können auch mal ernste Themen behandelt werden, ist bei mir auch durchaus der Fall. Ne? Also dass die Motive ernste Hintergründe haben und sowas. Aber gehört zu einem Krimi eine Leiche und das wird auch erwähnt. Ne? Da liegt eine Leiche und da ist Blut, aber es geht nicht tiefer ins Detail, dass da die Wunden beschrieben werden oder dass jemand gefangen gehalten wird und gefoltert wird oder sowas, dass das im Detail beschrieben wird. Also das wird alles nur am Rande erwähnt, weil man halt eine Leiche braucht in einem Krimi.
1: Auf der Honigmesse fängt's an.
2: Genau, ja.
1: Ich finde, das klingt auch sehr cozy. Auf der Honigmesse einfach mal die beiden losziehen lassen und da was entdecken. Ne?
0: Ja. 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
1: 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Und da schalten wir jetzt natürlich auch wieder hin. Und das Ganze machen wir zu meiner Kollegin Gima Ebelhäuser. Jetzt mit Autorin Kerstin Mohr.
2: Du hast ja deinen bisherigen Job aufgegeben. Wir haben darüber schon gesprochen. Und du hast gesagt, ja, für dich war es gar nicht so mutig, aber wenn du es nochmal auf den Punkt bringst, was für ein Gefühl ist es dann doch tatsächlich zu sagen, ist ja eigentlich auch egal, wenn man, was für einen Beruf man vorher hatte oder welchen Traum man hat. Was hat das mit dir gemacht, dass du dann tatsächlich gesagt hast, Mensch, cool, das war mein Kindheitstraum und jetzt mache ich das?
3: Ja, ich finde das ganz schwer zu beschreiben. Also es ist ein super tolles Gefühl. Wie gesagt, auch jetzt manchmal, wenn dann das nächste Buch rauskommt, ich packe die Kiste auf und hole das raus, denke ich immer, Wahnsinn. Das habe ich geschrieben und das war mein Ziel und jetzt habe ich es einfach geschafft. Und es gibt Leute, die das gerne lesen. Das ist einfach ein super, super schönes Gefühl. Ne? Das es stellt einen so zufrieden. Also ich habe so das Gefühl, das ist meine Aufgabe einfach. Und der kann ich jetzt nachgehen. Ne? Das ist ein Beruf natürlich, aber auch ganz, ganz viel Hobby und Leidenschaft. Und das ist schön, dass ich das so verbinden kann.
2: Hast du nebenbei auch noch einen Blog oder eine Webseite?
3: Ich habe eine Webseite, bin auf meinem Instagram-Account relativ aktiv. Ja, Blog nicht mehr. Ich hatte mal früher einen Blog mit einer Freundin zusammen, aber das hatte nichts mit Büchern zu tun. Das war so ein Lifestyle-Blog. Deko und Wohnen.
2: Ah, da ist wieder dann der Schwung zu dem Ratgeber wahrscheinlich, ne?
3: Ja, genau.
2: Den du damals so ins Rollen gebracht hast. Also was mich wirklich noch zum Schluss wirklich interessieren würde, wir haben gerade schon gesagt, die beiden interessanten Damen, Loni und Anneliese, wenn die heute hier über den Schengelmarkt laufen, meinst du, die würden sich hier an der Bude einfach nur ein Eierlikör holen oder meinst du, die würden schon wieder was entdecken hier?
3: Also ein Eierlikör würden sie sich auf jeden Fall holen. Aber dann, also ich glaube, Loni würde gerne hier rumschlendern, gemütlich ein Stück Kuchen essen und Geschäfte angucken und bummeln. Aber Anneliese würde definitiv schon nach dem nächsten Verbrechen Ausschau halten und wahrscheinlich auch fündig werden. Also Anneliese hat so ein Talent, dass sie von Verbrechen magisch angezogen wird oder halt sie die Verbrechen magisch anzieht. Also die würden hier keinen gemütlichen Sonntag verbringen, glaube ich nicht.
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1: 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Ich bin Max Dehmann und ich wünsche einen schönen Sonntag.
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1: 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Und das Ganze machen wir zu meiner Kollegin Lisa Tauchen.
2: Dann starten wir auch direkt in das nächste Interview rein. Und ich bringe meine Gäste heute direkt mal mit auf die Bühne. Wir sind ein paar mehr, deswegen werden wir jetzt hier ganz entspannt stehen und uns einfach ein bisschen unterhalten. Es geht nämlich los, es wird hoheitlich. Ihr seht auch so wunderschön aus mit euren Kronen. Ich bin so aufgeregt, das ist richtig wow. Okay, also, wir starten rein. Und zwar, stellt euch doch erstmal vor, damit hier auch alle anderen verstehen, wer ihr eigentlich seid.
3: Mein Name ist Sophie Mader und ich bin die noch amtierende Koblenzer Weinkönigin.
4: Ich bin die Maite Stumm und ich bin die auch noch amtierende Weinprinzessin.
5: Und mein Name ist Jule Schneider und ich bin auch noch amtierende Weinprinzessin von Koblenz.
2: Sehr schön. Ja, dann frage ich mich jetzt natürlich, warum denn noch? Was steht denn als nächstes an?
5: Kommendes Wochenende steht unser Weinfest an, der Höhepunkt des Jahres. Und tatsächlich werden wir am kommenden Sonntag umgekrönt, beziehungsweise die neuen Weinmajestäten werden gekrönt. Und wir geben unsere Kronen ab und dann heißen andere die neuen Koblenzer Weinmajestäten.
2: Also ihr habt aktuell eure Kronen ja auch mit dabei und die müsst ihr wirklich weitergeben, also ihr müsst sie abgeben. Ist das für euch eher schmerzhaft oder ist das schön, weil es ja weitergeht?
3: Also es ist schon ein bisschen traurig, wenn man sich auch so dran gewöhnt hat. Aber es ist natürlich auch ein schönes Gefühl zu wissen, dass jemand anders jetzt diese Erfahrungen machen darf, die wir machen durften die letzten 2 Jahre.
2: Ah, okay. Also eine Amtszeit geht immer 2 Jahre als Weinkönigin und auch als Prinzessinnen. Okay, verstehe. Wie seid ihr denn dazu gekommen? Also habt ihr drei jetzt beschlossen, wir drei machen das zusammen? Oder ist das eher so, es gibt eine Weinkönigin und sie darf sich die Prinzessinnen aussuchen? Wie läuft das denn?
3: Ich glaube, das ist jedes Mal ein bisschen unterschiedlich. Also ich persönlich komme aus einem kleinen Familienweingut, daher war das für mich schon immer so ein bisschen so ein Ziel und was mich sehr interessiert hat, als kleines Kind die Weinmajestäten zu beobachten, was die so gemacht haben und die schönen Kleider, die sie getragen haben und so. Und ansonsten ja, wird dann, glaube ich, einfach geschaut, wer sich so findet, wer Lust dazu hat, wer es gerne machen möchte.
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1: 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Und da schalten wir jetzt natürlich auch wieder hin. Und das Ganze machen wir zu meiner Kollegin Lisa Tauchen.
2: Dann starten wir auch direkt in das nächste Interview rein. Und ich bringe meine Gäste heute direkt mal mit auf die Bühne. Wir sind ein paar mehr, deswegen werden wir jetzt hier ganz entspannt stehen und uns einfach ein bisschen unterhalten. Es geht nämlich los, es wird hoheitlich. Ihr seht auch so wunderschön aus mit euren Kronen. Ich bin so aufgeregt, das ist richtig wow. Okay, also, wir starten rein. Und zwar, stellt euch doch erstmal vor, damit hier auch alle anderen verstehen, wer ihr eigentlich seid.
3: Mein Name ist Sophie Mader und ich bin die noch amtierende Koblenzer Weinkönigin.
4: Ich bin die Maite Stumm und ich bin die auch noch amtierende Weinprinzessin.
5: Und mein Name ist Jule Schneider und ich bin auch noch amtierende Weinprinzessin von Koblenz.
2: Jetzt geht es ja nächsten Freitag los und dann ist das große Weinfest in Lai und da werden neue Königinnen und Prinzessinnen gekrönt. Wie läuft das denn ab? Durftet ihr mitentscheiden, wer als nächstes gekrönt wird?
5: Tatsächlich war das für uns auch eine kleine Überraschung erstmal. Also wir haben auch die ganze Zeit gewartet, okay, wer werden die neuen Weinmajestäten? Also wir wissen das eigentlich auch im Vorhinein nicht, dass unser Verein, die hinter uns stehen, die machen das alles. Genau, und offiziell werden die dann 2 Wochen vor unserem Weinfest, ist dann denen ihre Pressevorstellung, die war letztes Wochenende. Und da wird das dann auch erst öffentlich gemacht und dann darf das auch erst quasi jeder wissen.
2: Verstehe, okay. Also das ist eigentlich ein bisschen im Hintergrund. Und dann wird das praktisch, müssen die dann auch Prüfungen und sowas bestehen oder wie läuft das?
3: Nein, also so streng ist es bei uns nicht. Wenn man jetzt zum Beispiel Moselweinkönigin oder deutsche Weinkönigin werden möchte, dann muss man schon einiges an Wissen mitbringen und auch einigen Prüfungen sich quasi unterziehen. Aber bei uns ist alles ein bisschen entspannter. Wer Lust dazu hat, wer Interesse am Dorfleben hat, der hat dann auch die Möglichkeit, das Amt auszuüben.
2: Wow, okay. Also ich könnte mich praktisch auch bewerben.
3: Also grundsätzlich sind es bisher immer Mädels aus Lai gewesen, aber da weiß ich nicht, wie der Verein da reagieren würde.
2: Was ist denn euer Verein? Wer steht denn hinter euch?
5: Das sind die Heimatfreunde aus Lai, genau.
2: Okay, was ist denn der Plan für nächsten Freitag? Weil wir erwarten ja ganz viele Gäste. Ich werde auch am Start sein. Ich freue mich auch schon richtig doll auf euch. Aber wie wird das denn ablaufen? Gebt uns mal so einen kleinen Zeitplan für den Freitag.
4: Ja, der Freitag, der startet mit einem kleinen Empfang bei uns zu Hause, wo dann die ganzen Weinmajestäten eingeladen werden, die Ehrengäste, die Vereine. Genau, da haben wir dann einen kleinen Umtrunk und dann anschließend gehen wir zusammen runter zum Weinfest um 19 Uhr für die Eröffnung.
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1: Ich bin Jan-Henner Reitze. Ein neuer Landtag und ein neues Abgeordnetenhaus. In Mecklenburg-Vorpommern und in Berlin werden heute neue Landesparlamente gewählt, bis um 18 Uhr. Je nachdem, wie die CDU abschneidet, könnte bundespolitisch die Debatte über die Zukunft von Bundeskanzler Friedrich Merz wieder neu losgehen.
2: In Mecklenburg-Vorpommern sieht es laut letzter Umfragen nach einem engen Rennen zwischen SPD und AfD aus. Die Sozialdemokraten mit Ministerpräsidentin Schwesig haben in den letzten Wochen kräftig aufgeholt. Im jüngsten ZDF-Politbarometer lag die SPD knapp vor der AfD. Die CDU rutschte in Umfragen in die Nähe der 5%-Hürde. Vielleicht verpasst sie sogar den Einzug in den Landtag. In Berlin zeichnet sich ein Kopf-an-Kopf-Rennen zwischen der Linken und der CDU ab. Dahinter lagen in Umfragen die AfD, die Grünen und die SPD zweistellig. David Riemer, Nachrichtenredaktion.
1: Die Wirtschaftsweise Veronika Grimm kritisiert die Entscheidung der Bundesregierung für eine Neuauflage des Tankrabatts. Auf Kosten der jungen Generation würden so Autos mit Verbrennungsmotor subventioniert, sagte Grimm dem Kölner Stadtanzeiger.
3: Die Wirtschaftsweise Grimm hält einen Tankrabatt für eine viel zu kurzfristig angelegte Maßnahme, mal ganz abgesehen davon, dass ein Tankrabatt die Autofahrer weiter am Sprit halte, auch aus wirtschaftlicher Sicht ein Fehler, findet sie. Statt des Tankrabatts, der nach jetzigem Plan mit Ablauf des Jahres auch schon wieder vorbei sein soll, fordert Grimm im Kölner Stadtanzeiger strukturelle Reformen. Der Tankrabatt soll Anfang Oktober in Kraft treten und den Spritpreis pro Liter um 17 Cent günstiger machen. Lea Matschulat, Nachrichtenredaktion.
1: Wer im bevorstehenden Wintersemester in Berlin, Hamburg, München oder Köln studiert, muss für ein Zimmer in einer Zweier-WG im Schnitt 692 Euro bezahlen. 23 Euro mehr als vor dem Start des zurückliegenden Sommersemesters. Das geht aus einer Analyse der Mendelssohn-Stiftung hervor. Im deutschlandweiten Schnitt ist die Miete dagegen etwas gesunken, von 512 auf 510 Euro. Und zum Fußball. In der zweiten Bundesliga hat der Tabellendritte Heidenheim auswärts bei Arminia Bielefeld 2:2 unentschieden gespielt. Hannover 96 gelang ein Heimsieg 2:1 gegen den VfL Bochum. Im dritten Sonntagsspiel gab es ein weiteres Unentschieden. Cottbus und St. Pauli trennten sich 1:1.
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0: auch schon weiter mit dem nächsten Interview. Das Wetter ist jetzt natürlich fantastisch. Wir freuen uns aber trotzdem über alle, die da sind und uns zuhören. Also, hey Marco, du bist ja praktisch schon, ja, Ehrengast oder auch Dauergast bei uns auf der Bühne. Aber für alle, die dich vielleicht doch noch nicht kennen, stell dich doch bitte einmal vor.
1: Ja, das mache ich gerne hier bei dem schönen Koblenzer Wetter heute. Ja, ich bin Dauergast, ich bin auch gerne bei euch tatsächlich. Es ist jetzt, glaube ich, das dritte Jahr in Folge, wo wir hier auf der Bühne der Bundeswehrkarriere und Antenne Koblenz Bühne sind. Macht auch immer Spaß. Ja, mein Name ist Marco Brück, ich bin Karriereberater der Bundeswehr und auch hier in Koblenz im Karriereberatungsbüro. Und ich gebe unheimlich gerne Informationen weiter, was man denn alles so bei der Bundeswehr machen kann. Ja, also das heißt, ich bin in Schulen unterwegs, ich mache aber auch Einzelberatung oder sind auf so tollen Events wie heute auf dem Schengelmarkt.
0: Okay, also du gibst gerne Infos raus, aber fangen wir vielleicht erstmal bei dir selber an. Wie sieht denn so ein ganz typischer Alltag bei dir im Job aus als Karriereberater?
1: Den gibt es eigentlich gar nicht.
0: Da okay, dann sagen wir jetzt letzte Woche Dienstag. Erzähl mir von letzte Woche Dienstag.
1: Letzte Woche Dienstag war ich tatsächlich in einer Schule, glaube ich. Ja, ich bin mir sogar sicher, ich war in einer Schule gewesen und habe Vorträge gehalten, was man alles so oder was es für Karrieremöglichkeiten bei der Bundeswehr so gibt. Ja, und wir unterscheiden ja dann immer militärisch und zivil. Und dann habe ich das, glaube ich, in der Oberstufe gemacht, auf dem Gymnasium. Und das ist auch immer ganz interessant, das zu machen, dass ich die Informationen gerne weitergebe da.
0: Absolut, das glaube ich. Wie bist denn du darauf gekommen, diesen Job ausführen zu wollen?
1: Ja, das ist ein ganz heikles Thema gewesen. Früher mal, also ich wusste lange gar nicht, dass es eine Karriereberatung bei der Bundeswehr gibt. Jetzt muss ich mal ein bisschen vorne anfangen. Ja, ich war selber 12 Jahre lang Soldat gewesen. Bin rausgegangen aus der Bundeswehr 2011, habe eine Ausbildung gemacht im Beamtentum, also gar keine Uniform mehr angehabt, bei der Verbandsgemeinde Weißentum, ist gar nicht so weit von hier, unheimlich gute Verbandsgemeinde, für den mittleren nicht-technischen Dienst, also die Beamtenlaufbahn, und habe dann irgendwann übergeschwenkt in den gehobenen Dienst und 2022 habe ich mich beraten lassen im Karriereberatungsbüro Koblenz. Und da hat die damalige Büroleiterin zu mir gesagt, Herr Brück, mit Ihrer Vita, da können Sie doch mal eine Stellvertretung machen, da können Sie der stellvertretende Büroleiter werden. Ja, da habe ich gesagt, ja, was macht denn so eine Karriereberater überhaupt? Ne? Also das wusste ich ja auch nicht.
0: Ja.
1: Und dann habe ich 5 Tage ein Praktikum gemacht. Ja,
0: cool.
1: Und das hat mir unheimlich gut gefallen aufgrund dieser Abwechslung. Ja, also jeder Tag ist da tatsächlich anders. Und als Karriereberater muss man Casting machen, also da muss so ein Psychologe nochmal sagen, ja, den lassen wir auf die Leute zu oder halt eben nicht. Dann habe ich das Casting gemacht, so nennt sich das auch, also es war kein Dieter Bohlen dabei oder so, aber habe ich das Casting gemacht und bin dann seit November 2022 tatsächlich erst der stellvertretende Büroleiter gewesen im Karriereberatungsbüro Koblenz und mittlerweile bin ich der Büroleiter.
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1: 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Und das Ganze machen wir zu meiner Kollegin Lisa Tauchen.
2: Dann geht es auch schon weiter mit dem nächsten Interview. Aber für alle, die dich vielleicht doch noch nicht kennen, stell dich doch bitte einmal vor.
3: Mein Name ist Marco Brück, ich bin Karriereberater der Bundeswehr und auch hier in Koblenz im Karriereberatungsbüro.
2: Aber so schnell kann es gehen und jetzt gibst du selber die Informationen weiter, was man denn bei der Bundeswehr alles machen kann. Sag mal, was sind denn so die häufigst gestellten Fragen?
3: Also die häufigst gestellten Fragen sind tatsächlich, die kommen aus der Jugend raus, sage ich jetzt mal. Ich habe gehört, bei der Bundeswehr kann man eine Ausbildung machen, ich habe gehört, bei der Bundeswehr kann man studieren und mein Papa, der hat das damals auch gemacht, da verdient man auch ganz schön viel Geld. So, das sind immer so der Ursprung und das ist ja auch tatsächlich so. Also die Soldaten sind ja nicht immer alle so, dass die ihr Gesicht tarnen und durch den Wald rennen und ein Gewehr dabei haben, den ganzen Tag schießen gehen. Das ist ja richtiges Fachpersonal. Ja? Das sind ja Techniker, das sind ITler, das sind aber auch Verwaltungsleute oder halt auch Mediziner. Dafür ist Koblenz ja auch bekannt. Und das sind dann so, da beraten wir drauf hin. Ne? Was kannst du für eine Ausbildung machen? Was kannst du für ein Studium machen? Und was bedeutet es überhaupt, Soldat zu sein oder Soldatin halt eben? Weil das ist ja auch nochmal ein Beruf, der ist nicht so wie jeder andere auch. Ne? Auch wenn man später vielleicht die Ärztin oder der Arzt ist oder der Techniker. Ich bin trotzdem noch Soldat und ich muss eventuell auch mein Land verteidigen. Ich werde auch an Waffen ausgebildet. Und das sind so typische Sachen, da informieren wir auch drüber.
2: Absolut, das ist ja auch wichtig, wenn man sich auf was einlässt, was seine Zukunft betrifft. Muss man ja auch schauen, wo es hingehen kann. Und die Bundeswehr gehört ja in Koblenz auch mit zu den größten Arbeitgebern. Und du hast es ja jetzt schon angeschnitten, aber wie breit gefächert sind diese Tätigkeiten denn wirklich?
3: Also, es ist von der Theorie her für jeden etwas dabei. Ja? Es ist für denjenigen was dabei, der sagt, ich will Sportwissenschaften studieren und ich will auch tatsächlich aktiv, ich will Vorgesetzter sein, ich will führen, ich will in die Offizierslaufbahn. Das heißt, ich will viel mit Menschen arbeiten und für den ist was dabei. Aber es gibt ja auch Leute, und das hatten wir gestern ja einen ganz großen Tag gehabt, unten am Bein-BW, also am Beschaffungsamt, die sagen, Bundeswehr ist als Arbeitgeber ganz toll, weil das ist der öffentliche Dienst, aber ich möchte keine Uniform anziehen. Ich möchte auch nicht mit einer Waffe irgendwas machen. Ich will aber trotzdem bei der Bundeswehr arbeiten, ein Studium machen, eine Ausbildung machen und so weiter. Und da gibt es ja auch noch den zivilen Bereich. Ja, also das sind so typische Sachen dann halt eben.
2: Okay, was ist denn dann der Unterschied für den zivilen Bereich? Ist das hauptsächlich dieses, ist man dann auch Soldat?
3: Nein, tatsächlich nicht. Also man hat eigentlich mit der soldatischen Laufbahn gar nichts zu tun. Ich werde als In der Masse sind es tatsächlich die zivilen Beamten, ja, und wir, also ich spreche jetzt mit wir, weil ich bin ja auch ein ziviler Beamter, wir sind eigentlich dafür da, dass die Soldaten ihren Kernauftrag durchführen können.
2: Okay.
3: Ja, gerade Koblenz ist bekannt, das sogenannte Beschaffungsamt, die Koblenzer kennen es noch als Beschaffungsamt, sind dafür da, dass die Soldaten ihre Uniform haben, ihre Stiefel haben, ihre Waffen haben, das Flugzeug haben, die Munition haben. Aber auch das ganze Material, was dazugehört. Ja, also das heißt, wir sind administrativ dafür zuständig oder wie ich, der da letztendlich in der Personalgewinnungsorganisation arbeitet. Ne? Also für das Personal dann letztendlich auch da ist. Das ist so der Kernauftrag der Zivilen und wir arbeiten ganz eng mit den Soldaten zusammen. Und das ist immer das Schöne dabei. Ich war vorher Schulamtsleiter gewesen in der Verbandsgemeinde Weißenturm und ich hatte 13 Mädels unter mir. Mittlerweile sind es hier an Soldaten halt eben und Soldaten führen den Auftrag doch ein bisschen anders aus, weil bei denen herrscht noch Befehl und Gehorsam. Und von daher haben die zivilen Leute es dann schon ein bisschen besser, wenn die mit Soldaten zusammenarbeiten, weil die hören schon recht gut.
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1: 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Ich bin Max Dehmann und ich wünsche einen schönen Sonntag.
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2: So, dann starten wir nämlich auch schon das nächste Interview hier auf unserer Bühne am Schengelmarkt. Ich bin sehr gespannt, denn jetzt wird es endlich sportlich. Ich habe euch schon vor 2 Stunden angekündigt, dass es heute sportlich wird bei uns. Die EPBG Baskets sind praktisch am Start. Head Coach und Assistant Coach. Und da starten wir doch jetzt auch direkt rein. Could you please introduce yourself for everyone?
3: Okay, Coach Mateo Santamarina. Ich bin in Spanien. Unfortunately, my Dutch is not 100%, but
2: okay.
3: I'm trying to improve, of course. This is my third season here in Germany. First one in this city, in this Verein. And yes, I'm really excited to start with this season.
2: Absolutely.
4: Ich will mich auch nochmal vorstellen.
2: Bitte.
4: Ja. Mein Name ist Stefan Dorn, bin das zweite Jahr hier. Und freue mich auch sehr auf die Saison. Letzte Saison war sehr hart, aber auch positiv. Und jetzt haben wir eine gute Vorbereitung hinter uns und sind alle im positiven Sinne aufgeregt und freuen uns drauf, ja.
2: Wir sind auch alle sehr aufgeregt. Mateo, I'm gonna start with you because you are totally fresh in the coaching right here. So you are part of the coaching team now in Koblenz. What made you come join the team? Why do you wanted to be here?
3: So, first of all, was like trying to be in Germany, because here in Deutschland the men's basketball is one of the best in Europe.
2: Yeah.
3: So it's like a country which really attracts me, and then also like the interest from the office and also from a coach Stefan, because from the first interview we had in early June, I saw that this could be like a Verein, like a team, in which I can give a lot of things, and that they can give me the opportunity to work in one of the best domestic leagues in Europe, as is the Pro A. So yeah, basically it was this couple of things.
2: You got a lot of experience in Spain,
3: yeah.
2: Right?
3: Yeah.
2: So, what do you think you can bring to the team? What can you bring to Germany?
3: So, first of all, my role is try to help Coach Stefan in everything he needs. So, of course, from my position, I can give a totally different perspective from the head coach. And of course, it's true that we are on the same page. We understand really, really good. But the things that I can bring to the team, and also like Coach Stefan, it's like a different perspective. And work 100%, and the time I have to work, because it's true that professional sports, it's not an office work in where you work from from 7 to 2. 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
2: Jetzt wird es endlich sportlich. Ich habe euch schon vor 2 Stunden angekündigt, dass es heute sportlich wird bei uns. Die EPBG Baskets sind praktisch am Start. Head Coach und Assistant Coach. Wie sind denn die Entwicklungsschritte aktuell? Was würdest du sagen?
3: Ja, erstmal letzte Saison war natürlich anstrengend, eine große Herausforderung. Wir haben eine sehr gute Hinrunde gespielt, dann haben wir Verletzungen gehabt, Schwierigkeiten gehabt und haben ja auch nicht mehr den gleichen Kader. Also 50% des Kaders sind neu, 50% mehr oder weniger sind geblieben. Das heißt, die Entwicklungsschritte, die ich jetzt ansprechen kann, sind eher die, die ich so als Gesamtes sehe. Ja? Und da gilt es natürlich erstmal, dass die neuen Spieler und die alten Spieler sich zusammenfinden, sowohl menschlich als auch auf dem Basketballfeld. Und das ging von Anfang an recht gut. Jetzt ist es natürlich so, eine Vorbereitung ist immer so ein bisschen wie Flitterwochen. Alle haben sich total gern und es scheint die Sonne.
2: Ja.
3: Manchmal scheint sogar auch noch das Wetter sehr doll die Sonne, vom Wetter her sehr doll die Sonne. Und dann ist es auch noch draußen schön und irgendwann fängt es an zu regnen, so wie heute.
2: Ui.
3: Und dann kommen auch schwierige Phasen im Basketball dazu.
2: Mhm.
3: Und dann muss man gucken, ob diese Flitterwochen noch Bestand haben. Wir hatten einige Tage auch in der Vorbereitung, die waren etwas regnerisch und das war auch gut so. Und ich denke, das Team hat darauf ganz gut geantwortet. Deshalb sind wir Stand jetzt erstmal, was da nach der Entwicklung gefragt angeht, erstmal zufrieden. Die Realität ist allerdings die, dass das am Wochenende das erste Spiel ist. Wir werden an Siegen gemessen und wir messen uns selbst an Siegen. Und die Gegner wollen auch gewinnen. Und
2: ja.
3: Die Gegner werden auch sehr gut vorbereitet sein. Wir müssen also alles in die Waagschale werfen. Ich denke, wir sind dazu bereit.
2: Das klingt auf jeden Fall straightforward, würde ich sagen. Sommerpause beim Basketball heißt also Umbruch und Flitterwochen. Das freut mich auf jeden Fall. Das ist was ich mir merken sollte. Auch bei euch hat sich, wie gesagt, einiges getan auf der Trainerbank und auch im Team. Aber wie groß ist denn jetzt aktuell die Vorfreude, wenn wir mal bei den Flitterwochen bleiben?
3: Die Vorfreude ist sehr groß.
2: Ja.
3: Man will ja auch in den Wettkampf gehen. Also wir sind Sportler und wollen uns mit den anderen messen. Das heißt, die Vorbereitung ist wichtig, das wissen wir auch, aber dann wird man unruhig im positiven Sinne, wird aufgeregt, weil man will dann wissen, ob man gut genug ist, viele Spiele zu gewinnen oder nur ein bisschen Spiele zu gewinnen. Deshalb, wir können es jetzt nicht erwarten, wir können es kaum mehr erwarten und es muss jetzt endlich losgehen. Es geht zum Glück auch los nächsten Sonntag. Haben das letzte Vorbereitungsspiel gestern gut hinter uns gebracht und jetzt reicht es aber auch mit Vorbereitung. Jetzt muss der Reality-Check her und das ist tatsächlich immer eine große Vorfreude, aber auch da, ja, es gibt Teams in jeder Saison, die gewinnen und Teams, die verlieren. Und man muss durch diese Ups und Downs während der Saison auch durch und dann ist nicht immer alles schön. Aber gerade da zeigt sich dann, wie ein Team auch zusammenhalten kann und diese Herausforderungen werden wir natürlich guten Mutes angehen.
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1: Ich bin Jan-Henner Reitze. Bei der Abgeordnetenhauswahl in Berlin und der Landtagswahl in Mecklenburg-Vorpommern heute zeichnet sich eine hohe Wahlbeteiligung ab. In Mecklenburg-Vorpommern sagen Umfragen ein Kopf-an-Kopf-Rennen zwischen SPD und AfD voraus, in Berlin zwischen der Linken und der CDU.
2: Wie schneidet die AfD ab? Vor allem in Mecklenburg-Vorpommern, wo sie stärkste Kraft werden könnte. Und wie viele Wähler und Wählerinnen entscheiden sich für die CDU? Diese beiden Fragen betreffen auch die Bundesregierung. Kanzler und CDU-Chef Merz trifft sich gleich heute Abend mit dem Präsidium, also dem Führungsgremium seiner Partei. Gleich nach der ersten Prognose und den Hochrechnungen können sie besprechen, was die Ergebnisse für die Zukunft auch von Kanzler Merz bedeuten. Lea Matschulat, Nachrichtenredaktion.
1: Auch in Russland sind die Menschen heute aufgerufen, über die Besetzung des Parlaments abzustimmen. Die 10 zur Wahl zugelassenen Parteien liegen allerdings allesamt auf Linie von Präsident Wladimir Putin. Begleitet wird die Wahl von Angriffen der Ukraine.
3: Kiew nahm am letzten Tag der Duma-Wahl vor allem die Hauptstadt Moskau und ihr Umland ins Visier. Bürgermeister Sobjanin sprach von einem beispiellosen Angriff, um die Wahlen zu sabotieren. Kremlchef Putin hatte die Russen dazu aufgefordert, mit ihrer Stimme einen Beitrag zum Sieg des Landes in seinem Angriffskrieg gegen die Ukraine zu leisten. Die Opposition war bei der Wahl ausgeschlossen und die Kremlpartei erwartete einen deutlichen Sieg. Wahlen in Russland gelten traditionell als unfair und nicht demokratisch. Berichte über Verstöße ließen auch diesmal nicht lange auf sich warten. Katharina Schröder, Moskau.
1: Pflegedienste kritisieren, dass Versichertenkarten von Pflegebedürftigen immer wieder zum Scannen in Arztpraxen vorbeigebracht werden müssen. Der Bundesverband privater Anbieter sozialer Dienste nennt das Zeitverschwendung und fordert die Möglichkeit für einen digitalen Datenabgleich. Etwa um ein neues Rezept zu bekommen, müssen die Versichertenkarten bisher einmal pro Quartal in Praxen vorbeigebracht werden. Und zum Fußball. Pascal Groß hat seine Karriere in der deutschen Nationalmannschaft für beendet erklärt. Der 35-Jährige, der in der Premier League in Brighton spielt, stand im Sommer im WM-Kader. Insgesamt hat er 19 Länderspiele bestritten und ein Tor erzielt.
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2: Koblenz am Plan. 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Wir haben den ganzen Tag schon super Gäste hier auf der Bühne gehabt und so soll es natürlich auch weitergehen. Wir hatten Kerstin Mohr zu Besuch und ich sag euch was, es geht weiter mit der nächsten tollen Autorin aus Koblenz, Susanne Arnold. Herzlich willkommen.
3: Hallo, schön, dass ich da sein darf.
2: Wunderbar, wir freuen uns sehr. Ja, Frau Arnold, ich habe gerade schon gesagt, jetzt sind wir hier in Koblenz auf dem Schengelmarkt. Wir sind regional und Sie sind sogar ein Schengelsche, oder?
3: Ja, total. Ich bin im Kemperhof geboren. Am 11.11. Hillau.
2: Nein.
3: Jawohl.
2: Ja, perfekt. Sehr, sehr schön. Ja, ich sag mal so, wenn Sie ein Schengelsche sind, am 11.11. geboren, dann kennen Sie sich in Koblenz und der Region ja auch nicht schlecht aus, oder?
3: Nee, ich denke schon. Also ich wohne in einem Vorort, in einem Höhenstadtteil von Koblenz. Und wie gesagt, bin hier geboren, bin auch hier zur Schule gegangen, war auf zwei verschiedenen Gymnasien in Koblenz und habe auch in Koblenz gearbeitet, Ausbildung, alles gemacht und jetzt schreibe ich hier.
2: Warum die Regionalität vielleicht auch noch eine große Rolle spielen kann, darauf kommen wir dann später, denn das hat sicherlich auch was mit dem ein oder anderen Buch zu tun, was Sie geschrieben haben.
3: Könnte sein.
2: Könnte sein, wir machen es spannend hier. Setzen Sie sich gerne. Bevor wir aber wirklich im Detail darauf eingehen, dass Sie freischaffende Autorin sind, die sich einen großen Traum erfüllt haben, Sie hatten ja auch mal ein anderes Berufsleben. Ne? Was haben Sie denn
3: das
2: vorher
3: stimmt.
2: gemacht?
3: Ja, ich habe tatsächlich was ganz anderes gemacht. Ich habe nämlich bei einer großen Versicherungsgesellschaft gearbeitet in Koblenz. Genau, aber es hat mich nicht so wirklich erfüllt, weil ich bin ja ein sehr kreativer Mensch und Versicherungsverträge prüfen und so weiter ist jetzt nicht ganz so kreativ. Und dann habe ich eben irgendwann diesen Schritt gewagt. Ich habe schon lange damit geliebäugelt, aber man traut sich ja dann doch nicht so richtig. Und es muss natürlich auch die Familie mitspielen. Also alleine kann man sowas nicht entscheiden. Und Gott sei Dank hat mein Mann da mitgemacht. Und genau,
2: der
3: steht da hinten.
2: Mal zu, Hallöchen.
3: Ja, und habe ich den großen Luxus, das bis heute so machen zu dürfen. Weil natürlich fällt ein Gehalt weg. Und natürlich ist es nicht von heute auf morgen so, dass man gleich die Fitzek so berühmt durch die Decke geht. Das kommt ja eigentlich in den allerseltensten Fällen vor. Ich glaube, die Tendenz geht nahezu null. Das heißt, man hat eine Weile zu überbrücken und da ist es schon schön, wenn die Familie da so dahinter steht.
2: Sie sind sehr kreativ, deswegen haben Sie den Beruf jetzt auch, den Sie jetzt gewählt haben. Aber gibt es denn irgendwas aus dem Versicherungsbereich, wo Sie sagen, das kommt mir jetzt aber doch ein bisschen zugute für die Bücher, die ich schreibe?
3: Ja, doch schon, weil ich schreibe ja Cozy Crime, also Krimi. Und ich habe ja vorher eine Zeit lang Lebensversicherungen auch im Todesfall geprüft, die Auszahlung im Todesfall. Auch Berufsunfähigkeitsrenten, aber vorher eben auch im Todesfall. Und natürlich gibt es da auch mal was, was nicht so ganz so klar ist. Und das hilft mir jetzt unter Umständen schon so ein bisschen weiter.
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2: Und ich sag euch was, es geht weiter mit der nächsten tollen Autorin aus Koblenz, Susanne Arnold. Herzlich willkommen.
3: Hallo, schön, dass ich da sein darf.
2: Sehr schönes Stichwort. Sie sagen Cozy Crime, Cozy Krimi. Mhm. Vielleicht wissen Leute nicht genau, was sie mit dem Begriff anfangen können. Können Sie uns den vielleicht nochmal genau erklären? Was bedeutet das?
3: Also Cozy ist ja immer alles, was so gemütlich ist und so niedlich. Und ich übersetze es gerne mit Wohlfühl-Krimi. Das mag ein Widerspruch sein, ist es aber gar nicht. Also ich finde das schön, die Vorstellung, wenn ich weiß, Menschen sitzen zu Hause gemütlich in so eine Decke eingekuschelt mit einem Teechen und haben einfach eine gute Zeit. Also es ist wirklich mein Anspruch zu sagen, ich möchte gerne, dass die Leute mit meinen Büchern eine gute Zeit haben. Mehr Anspruch habe ich gar nicht und das kriege ich auch so zurückgespiegelt. Es ist jetzt nicht hochliterarisch. Ich will einfach, dass es Spaß macht und wir haben so viel Alltagsstress und alles. Wir hören so viele schlechte Nachrichten und dann soll man einfach mal wenigstens so ein paar schöne Stunden mit meinen Büchern haben.
2: Das klingt sehr, sehr, sehr, sehr gut und ist eine gute Idee. Mir fiel da gerade ein, Tee, gemütlich sitzen. Ich weiß nicht, warum ich jetzt gerade, vielleicht weil es auch regnet gerade.
3: Ja.
2: Ich habe so ein britisches Feeling gerade.
3: Wir haben so ein bisschen englisches Wetter hier. Ne?
2: Englisches Wetter. Und die ersten Bücher, Romane, die Sie geschrieben haben, sind ja auch schon britisch angehaucht. Habe ich das richtig im Kopf?
3: Genau, die spielen in England. Die spielen in der Grafschaft Kent. Und ich wollte gerne diese Nähe zu London haben. Cornwall gibt es ja auch schon so viele Geschichten. Wobei, sie fahren auch einmal in Urlaub nach Cornwall. Das kommt bei mir auch mal vor. Aber eigentlich leben sie in einem fiktiven Örtchen Rosefield. In der Nähe von, ja, ungefähr eine Stunde von London entfernt. Zwei ältere Damen, Margaret und Elizabeth. Wo ich immer gesagt habe, wenn ich gewusst hätte, dass ich mal so viele Lesungen halten würde, hätte ich sie nicht Elizabeth genannt. Weil ich immer mit diesem TH jetzt struggle. Aber ich sag's immer vorher und dann lachen alle und dann ist gut. Ja, und das sind Damen, die sind im ersten Band Anfang 70. Die werden mit den Büchern natürlich auch immer älter. Aber die sind noch sehr rüstig, sie sind noch sehr fit. Und die ermitteln dann. Es passiert ganz schön viel da. So ein kleines Dörfchen, der Schein trügt.
2: Der Schein trügt. Mhm. Wir haben gerade erwähnt, die beiden Damen sind ein bisschen älter. Mhm. Kann das mitunter auch ein Vorteil sein, um einen Mordfall, ein Verbrechen zu lösen? Oder muss man unbedingt Kriminaloberkommissar sein, um einen Fall zu lösen?
3: Nee, ich glaube gerade gar nicht. Und das macht es auch für mich, ehrlich gesagt, auch ein bisschen leichter. Weil ich bin ja jetzt keine Polizistin. Und natürlich kann man recherchieren, man kann auch Polizisten fragen. Aber man hat ja doch immer Angst, man macht irgendwas falsch. Und meine beiden Omis sind Laien und die dürfen alles. Also die machen das einfach so, wie sie das denken. Und man kann es ihnen ja auch nicht ankreiden. Ne? Und deswegen dachte ich auch, also ich hatte bis jetzt... Ich habe ja danach noch was anderes geschrieben und das sind bei mir immer Laienermittlerinnen. Ja, einfach, weil ich da den Weg des geringsten Widerstandes gehe und nicht in so viele Fettnäpfchen treten kann. Und ich kann mich natürlich auch besser damit identifizieren.
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2: Wir starten jetzt auch direkt in unser nächstes Interview hier auf unserer Bühne am Plan. Und ich freue mich sehr. Tom ist heute bei mir. Tom, falls die Gemeinschaft dich noch nicht kennt, kannst du dich bitte einmal selber noch vorstellen?
3: Ja, liebe Lisa, vielen Dank. Erst sage ich mal ganz herzlichen Dank, dass ich hier sein darf. Ja, mein Name ist Tom Schilling, dem einen oder anderen vielleicht bekannt. Ich war lange Zeit Unternehmer hier in Koblenz, aber ich glaube, was vielleicht etwas mehr prägt, ist der Umstand, dass ich seit vielen Jahren Mitglied der Buga Freunde Koblenz bin und auch seit, ich glaube, vierte Amtszeit mittlerweile der Vorsitzende der Buga Freunde Koblenz bin.
2: Genau, dann fangen wir doch einfach mal ganz vorne an, weil wo denn auch sonst? Wenn jetzt jemand mit dem Begriff Buga gar nichts anfangen kann, was ist das denn erstmal?
3: Ich danke dir ganz herzlich für deine Frage, weil es ist wirklich so, wir arbeiten mit dieser Abkürzung, aber die Abkürzung heißt natürlich Bundesgartenschau. Und ich bin der festen Überzeugung, dass viele Leute sich daran erinnern oder zumindest die Früchte dieses Umstandes hier sehr präsent haben, denn wir hatten in Koblenz eine Bundesgartenschau. Es gibt eine Bundesgartenschau-Gesellschaft. Manche Städte bewerben sich halt eben für die Ausrichtung einer Bundesgartenschau. Und wir hatten dann das Glück, im Jahre 2011 diese Bundesgartenschau in Koblenz ausrichten zu dürfen. Und ich glaube, auch wenn es anfangs, und da kommen wir bestimmt nachher auch noch drauf zu sprechen, den ein oder anderen Skeptiker gab, gab es nach der Bundesgartenschau 2011 ganz sicher keinen mehr, der gesagt hat, das war nicht ein lohnenswertes Event. Denn ganz entscheidend, es war eben kein Strohfeuer, es war nicht das Event und danach fällt man zurück in alte Zeiten, sondern ich kann der festen Überzeugung sagen, und ich denke, da stimmen mir auch viele, viele Koblenzer zu, die Bundesgartenschau hat Koblenz nachhaltig verwandelt.
2: Nachhaltig verwandelt und geprägt. Und du bist jetzt Vorsitzender der Buga Freunde. Was bedeutet das denn jetzt im Vergleich zur eigentlichen Buga?
3: Ja, also die Bundesgartenschau sollte 2011 in Koblenz ausgerichtet werden. Dass man sowas nicht von heute auf morgen organisiert, ist klar. Das war mit sehr vielen Bauarbeiten, Baustellen verbunden. Straßen wurden gesperrt, es wurden Umleitungen eingerichtet. Wir hatten die Rheinanlagen in Koblenz. Die waren ja eigentlich ganz schön, aber plötzlich kommt dann ein Bagger und reißt die Wege auf. Ah. Da standen Bäume, der ein oder andere Baum musste fallen. Ich erinnere mich an Schilder, an denen stand, zwei Weltkriege überlebt, aber die Bundesgartenschau nicht. Auch die große Schlossmauer, Rückseite vom Schloss, die mit Efeu bewachsen war, die eigentlich kein Mensch mehr gesehen hat, die wurde plötzlich freigelegt. Und nicht nur das, die wurde an zwei Stellen sogar eingerissen. Und da sagt sich natürlich der eine oder andere, was ist das denn für ein Wahnsinn?
2: Ja, warum?
3: Warum, genau. Ja. Wir wissen heute, wenn wir an die Uferbar gehen zum Beispiel, wissen wir, wie schön es ist, wenn man hinter sich das Schloss hat, hat zwei große Durchgänge, wo man zum Schloss hingehen kann, kann den Linnäischen Garten erleben und kann an der Uferbar oder an den Schlossstufen eben diese Treppe runtergehen zum Wasser, kann, wenn nicht gerade so niedrig Wasser ist wie im Moment, die Füße ins Wasser halten, kann ein Gläschen Wein dazu genießen und kann Musik und Kultur genießen. Das alles ist letztendlich ein Ergebnis dessen, was vorher stattgefunden hat.
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2: Wir starten jetzt auch direkt in unser nächstes Interview hier auf unserer Bühne am Plan. Und ich freue mich sehr. Tom ist heute bei mir.
3: Ja, liebe Lisa, vielen Dank. Erst sage ich mal ganz herzlichen Dank, dass ich hier sein darf. Ja, mein Name ist Tom Schilling, dem einen oder anderen vielleicht bekannt. Ich war lange Zeit Unternehmer hier in Koblenz, aber ich glaube, was vielleicht etwas mehr prägt, ist der Umstand, dass ich seit vielen Jahren Mitglied der Buga-Freunde Koblenz bin.
2: Kannst du uns noch mal abholen? 2011, was genau ist denn geblieben von damals?
3: 2011, was ist geblieben? Also es gab 2011 halt eben ein großes Ereignis, was viele Leute vielleicht etwas intransparent als das Buga-Jahr in Erinnerung haben. Aber es wurden halt eben eine ganze Menge Dinge in Koblenz erreicht. Auf der einen Seite baulich, von der Ansehnlichkeit der Seite, vom Ansehen her, also auch sag mal, die Bedeutung eines Grünflächenamtes in Koblenz. Ich meine, wenn ich mit dem Auto über die Moselbrücke nach Koblenz reinfahre, Richtung Pfaffendorfer Brücke, fahre ich an wunderschönen Beeten vorbei. Ich habe ein offenes Schloss. Früher war das Schloss, wenn wir uns daran erinnern, ein großer Parkplatz. Da hinten war irgendwo ein Schloss, das kannte der ein oder andere, aber davor parkten Autos. Wir hatten auch eine Festung auf der anderen Seite. Und wenn wir einmal im Jahr Besuch hatten, sind wir mit Freunden mal da hochgefahren. Haben uns da oben irgendwo letztendlich durch den Müll durchgearbeitet bis vorne an die Kante und haben mal runter auf Koblenz geguckt. Was ist heute? Das Schloss ist Teil unserer Kultur. Wir können von Stolz sagen, das ist unser Schloss und können einen wunderschönen Garten davor und dahinter zeigen. Hinter dem Schloss, Lenescher Garten, Schlossstufen, Uferbar, tolle Dinge. Die Festung ist heute Teil der Stadt.
2: Absolut.
3: Also ich überlege nicht mehr, in welches Auto muss ich steigen oder mit welchem Bus muss ich fahren. Ich steige in die Seilbahn. Wir nehmen die Seilbahn, fahren drauf zur Festung. Da oben gibt es jeden Donnerstag Rheinpuls. 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
1: Ich bin Jan-Henner Reitze. Zur Stunde gehen die Landtagswahl in Mecklenburg-Vorpommern und die Abgeordnetenhauswahl in Berlin zu Ende. Die Wahllokale schließen und dann wird ausgezählt. Umfragen hatten in Mecklenburg-Vorpommern vorausgesagt, dass sich die regierende SPD und die AfD ein enges Rennen um die Position als stärkste Kraft liefern würden. In Berlin zeichnete sich dies zwischen der regierenden CDU und den Linken ab. Schon Anfang Oktober, also in rund anderthalb Wochen, soll der Tankrabatt wieder in Kraft treten, der bei den Spritpreisen eine rechnerische Entlastung von knapp 17 Cent pro Liter Benzin oder Diesel bringen soll. Die meisten Autofahrer dürfte das freuen, doch es gibt auch Kritik an den Plänen der Bundesregierung, etwa von der Wirtschaftsweisen Veronika Grimm.
2: Der Tankrabatt unterstützt in den Augen der Wirtschaftsweisen Grimm eine alte Technologie, wenn man es so nennen will, die Energiequelle Erdöl. Auf Kosten der jungen Generation werde das Fahren mit Verbrennungsmotor durch den Tankrabatt unterstützt, kritisiert sie im Kölner Stadtanzeiger. Kritik kommt auch von Sozial- und Verbraucherverbänden. Der Tankrabatt sei Hilfe mit der Gießkanne. Alle werden bedacht, unabhängig davon, ob sie im Alltag viel oder wenig Geld zur Verfügung haben. Lea Matschulat, Nachrichtenredaktion.
1: Die drei deutschen Autobauer Volkswagen, Mercedes-Benz und BMW verlieren im Vergleich zur internationalen Konkurrenz weiter an Bedeutung. In der ersten Jahreshälfte sanken die Umsätze entgegen dem weltweiten Trend um 2,9%, so eine Analyse der Prüfungs- und Beratungsgesellschaft EY.
3: Einst das Aushängeschild für Made in Germany, fährt die deutsche Autoindustrie den Wettbewerbern inzwischen hinterher. Im Umsatzranking von 19 Autokonzernen landen VW, Mercedes und BMW auf den drei letzten Plätzen. Unter dem Druck hoher Kosten, E-Mobilität und der wachsenden Konkurrenz, vor allem auch aus China und den USA, stehen in Deutschlands Autobranche aktuell tausende Jobs und ganze Werke auf der Kippe. Gegen den Kahlschlag wollen morgen an 200 Orten in ganz Deutschland mehr als 100.000 Beschäftigte auf die Straße gehen. Diana Kramer, Nachrichtenredaktion.
1: Und zum Fußball. Im ersten Sonntagsspiel der Bundesliga hat Leverkusen zu Hause 2:0 gegen Leipzig gewonnen. Leverkusen verbessert sich in der Tabelle damit auf Rang 5. Leipzig ist nur noch 8.
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1: Ich bin Jan-Henner Reitzer. Bei der Abgeordnetenhauswahl in Berlin ist die Linke nach Prognosen von ARD und ZDF stärkste Kraft geworden mit bis zu 26%, vor der CDU mit etwa 20%, die bisher den regierenden Bürgermeister gestellt hatte. Mit Abstand dahinter rangieren Grüne, AfD und SPD. Das BSW liegt um 5% und muss um den Einzug ins Abgeordnetenhaus bangen. Bei der Landtagswahl in Mecklenburg-Vorpommern ist die AfD nach Prognosen mit bis zu 38% stärkste Kraft geworden, vor der SPD von der bisherigen Ministerpräsidentin Manuela Schwesig mit bis zu 36,5%. Linke, Grüne und CDU erreichen nach den ersten Ergebnissen etwas mehr als 5%. Das BSW muss zittern, ob es für die 5%-Hürde reicht. Bei beiden Wahlen hat die CDU Stimmen verloren. Bundeskanzler Friedrich Merz sieht das auch als Signal an die Bundesregierung. Er wolle aber im Amt bleiben und an seinem Reformkurs festhalten, erklärte Merz.
2: Was jetzt zu tun ist, erfordert Rückgrat, Standhaftigkeit und Geduld. Ich werde das aufbringen, als Parteivorsitzender der CDU und vor allem als Bundeskanzler unseres Landes.
1: Weil die AfD die Landtagswahl in Sachsen-Anhalt gewonnen hatte, war diskutiert worden, ob Merz im Amt bleiben sollte. Die Wirtschaftsweise Veronika Grimm kritisiert die Entscheidung der Bundesregierung für eine Neuauflage des Tankrabatts. Auf Kosten der jungen Generation würden so Autos mit Verbrennungsmotor subventioniert, sagte Grimm dem Kölner Stadtanzeiger.
3: Die Wirtschaftsweise Grimm hält einen Tankrabatt für eine viel zu kurzfristig angelegte Maßnahme, mal ganz abgesehen davon, dass ein Tankrabatt die Autofahrer weiter am Sprit halte, auch aus wirtschaftlicher Sicht ein Fehler, findet sie. Statt des Tankrabatts, der nach jetzigem Plan mit Ablauf des Jahres auch schon wieder vorbei sein soll, fordert Grimm im Kölner Stadtanzeiger strukturelle Reformen. Der Tankrabatt soll Anfang Oktober in Kraft treten und den Spritpreis pro Liter um 17 Cent günstiger machen. Lea Matschulat, Nachrichtenredaktion.
1: Und zum Fußball. Leverkusen hat im ersten Sonntagsspiel der Bundesliga einen Heimsieg gefeiert, 2:0 gegen Leipzig. In der Tabelle verbessert sich Leverkusen auf Platz 5, Leipzig ist nur noch 8.
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1: Ich bin Jan-Henna Reitzel. Bei der Abgeordnetenhauswahl in Berlin ist die Linke nach ersten Hochrechnungen mit etwa 25% stärkste Kraft geworden. Vor der CDU mit etwa 20%, die bisher regiert hatte. Mit etwas Abstand folgen Grüne, AfD und SPD. Das BSW muss zittern, ob es für die 5%-Hürde reicht. Genauso wie in Mecklenburg-Vorpommern bei der Landtagswahl dort ist die AfD nach Hochrechnungen mit etwa 37% stärkste Kraft geworden, knapp vor der SPD von Ministerpräsidentin Manuela Schwesig. Die CDU muss mit ihrem schlechtesten Ergebnis in der Geschichte von Landtagswahlen rechnen. Bundeskanzler Friedrich Merz will trotz der Verluste seiner Partei im Amt bleiben und an den Reformen der Bundesregierung festhalten.
2: In Mecklenburg-Vorpommern Riesenjubel bei der AfD. Stand jetzt kann sie ihr Ergebnis mehr als verdoppeln. Schockstarre dagegen bei der CDU. Die Christdemokraten stürzen auf ihr bundesweit schwächstes Landtagswahlergebnis seit Gründung der Bundesrepublik. Ungewöhnlich für Kanzler Merz, der CDU-Chef ist kurz nach Veröffentlichung der ersten Zahlen in der Parteizentrale ans Mikro getreten. Das Wahlergebnis in MacPom hatte als Desaster bezeichnet. Der Rückenwind aus Berlin ist ausgeblieben, sagte er. Merz übernimmt die Verantwortung. Ob die Partei aber weiterhin hinter ihm steht, bleibt abzuwarten. David Riemer, Nachrichtenredaktion.
1: AfD-Chefin Alice Weidel sieht in den Verlusten der CDU bei den Wahlen dagegen ein Signal an Kanzler Merz, Konsequenzen zu ziehen. Den Kurs der Bundesregierung bewertete Weidel im ZDF als gescheitert.
3: Die Wähler wählen uns vermehrt und geben uns diese starken Ergebnisse mit den stärksten Zuwächsen, weil sie endlich einen Politikwechsel wollen.
1: Die AfD hatte schon die Landtagswahl in Sachsen-Anhalt gewonnen, was eine Diskussion um die politische Zukunft von Kanzler Merz ausgelöst hatte. Das iranische Militär warnt die USA vor neuen Angriffen. Das würde eine schmerzhafte Antwort nach sich ziehen, hieß es aus Teheran, auch für Verbündete der USA in der Region. Angeblich sollen arabische Nachbarländer geplanten neuen Angriffen auf den Iran zugestimmt haben. Ein Ausweg in dem Konflikt, auch um die Straße von Hormuz, ist weiter nicht in Sicht. Und zum Fußball. In den Sonntagsspielen der Bundesliga haben sich die Aufsteiger Schalke und Elversberg unentschieden getrennt. Das Spiel endete 0:0. Außerdem gewann Leverkusen 2:0 gegen Leipzig.
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1: Ich bin Jan-Henna Reitze. Die Linke hat nach Hochrechnungen die Abgeordnetenhauswahl in Berlin gewonnen und kommt auf etwa 25% der Stimmen. Spitzenkandidatin Elif Ehreib könnte damit regierende Bürgermeisterin werden in einer möglichen Koalition mit Grünen und SPD. Als die ersten Ergebnisse bekannt wurden, ließ sich Ehreib von ihrer Partei feiern.
2: Liebes Berlin, liebe Berlinerinnen, liebe Berliner, ab heute verändern wir gemeinsam unser Berlin und machen es zu einem besseren Ort, alle zusammen.
1: Bisher hatte in Berlin die CDU regiert, die aber mit etwa 20% nur noch auf Platz 2 liegt. Bei den Landtagswahlen in Mecklenburg-Vorpommern ist die AfD mit etwa 37% nach Hochrechnungen stärkste Kraft geworden, knapp vor der SPD von Ministerpräsidentin Manuela Schwesig. Die CDU ist mit nur noch knapp über 5% dagegen abgestürzt. Trotzdem will Bundeskanzler Friedrich Merz im Amt bleiben und an seinem Reformkurs festhalten. Frage an David Riemer, der die Wahlen für uns verfolgt. Hat Merz denn noch die volle Rückendeckung seiner Partei?
3: Ja, schwer zu sagen, was da hinter den Kulissen heute oder auch in den nächsten Tagen passiert. Merz selbst will jedenfalls nicht hinwerfen.
4: Was jetzt zu tun ist, erfordert Rückgrat, Standhaftigkeit und Geduld. Ich werde das aufbringen, als Parteivorsitzender der CDU und vor allem als Bundeskanzler unseres Landes.
3: Ob die Partei aber weiterhin geschlossen hinter ihm stehen wird, abwarten.
1: Dankeschön, David. Bei der Parlamentswahl in Russland ist die Kreml-Partei Geeintes Russland erwartungsgemäß zur stärksten Kraft erklärt worden. Die regierende Partei kommt nach Prognosen des staatlichen russischen Meinungsforschungsinstituts auf knapp 50% der Stimmen. Alle zugelassenen Parteien stehen hinter dem Kurs von Präsident Wladimir Putin. Oppositionsparteien waren ausgeschlossen worden. Und zum Sport. In der Fußball-Bundesliga haben sich die Aufsteiger unentschieden getrennt. Schalke und Elversberg spielten 0:0. In der Tabelle steht Elversberg aktuell auf Platz 7, Schalke ist 11. Ein Heimsieg gelang dem Tabellenfünften Leverkusen mit 2:0 gegen Leipzig. RB ist damit nur noch auf Platz 9 in der Tabelle.
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1: Ich bin Diana Kramer. Pleite für die CDU bei den Landtagswahlen in Mecklenburg-Vorpommern und Berlin. Im Nordosten ist die CDU auf ihr schlechtestes Ergebnis der Nachkriegsgeschichte abgestürzt. In der Hauptstadt wird die Linke deutlich stärkste Kraft vor der CDU, wie aus den Hochrechnungen von ARD und ZDF hervorgeht. Kanzler und CDU-Chef Friedrich Merz will trotz der Wahlschlappen im Amt bleiben.
2: In Berlin könnte die Linke zum ersten Mal die regierende Bürgermeisterin stellen und der CDU den Posten abnehmen. In Mecklenburg-Vorpommern wird die AfD stärkste Kraft. Eine Regierungsbeteiligung ist aber unwahrscheinlich, weil die anderen Parteien eine Zusammenarbeit mit ihr ablehnen. Für Kanzler Merz sind die Ergebnisse ein weiterer schwerer Rückschlag. Er will den Reformkurs seiner schwarz-roten Regierung trotzdem fortsetzen. Die Debatte um seine Person und die Brandmauer zur AfD dürfte in den nächsten Tagen wieder hochkochen. Aus Berlin, David Riemer.
1: Laut Hochrechnung wird die AfD in Mecklenburg-Vorpommern mit 37,9% stärkste Kraft. Die SPD von Ministerpräsidentin Schwesig kommt auf 35,7%. Schwesig unterstrich dennoch ihren Anspruch auf das Amt der Ministerpräsidentin, sagte sie im ZDF.
3: Die AfD hat keine Mehrheiten, eine Regierung zu bilden. Die Mehrheit liegt bei den demokratischen Parteien. Und ich wünsche mir, dass alle ins Gespräch gehen unter den Demokraten und ausloten, wie man gemeinsam eine demokratische Regierung bilden kann.
1: Die amtierende Ministerpräsidentin von Mecklenburg-Vorpommern, Manuela Schwesig. Ein neues Parlament ist auch in Russland gewählt worden. Nach ersten Ergebnissen ist die Kreml-Partei Geeintes Russland erwartungsgemäß stärkste Kraft. Die regierende Partei kommt nach Prognosen des staatlichen russischen Meinungsforschungsinstituts auf knapp 50% der Stimmen. Alle für die Wahl zugelassenen Parteien stehen hinter dem Kurs von Präsident Putin. Zum Fußball. In den Sonntagsspielen der Bundesliga haben sich die Aufsteiger Schalke und Elversberg 0:0 unentschieden getrennt. Außerdem gewann Leverkusen 2:0 gegen Leipzig. Und zum Abschluss des vierten Spieltags hat Aufsteiger Paderborn den ersten Sieg im Oberhaus seit mehr als 6 Jahren eingefahren. Die Ostwestfalen gewannen gegen Hoffenheim mit 3:1.
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1: Ich bin Diana Kramer. 2 Wochen nach dem Sieg der AfD bei der Landtagswahl in Sachsen-Anhalt ist die Partei auch in Mecklenburg-Vorpommern nach jüngsten Hochrechnungen stärkste Kraft. Trotz einer starken Aufholjagd vor der Wahl konnte sich die SPD von Ministerpräsidentin Manuela Schwesig am Ende nicht durchsetzen. Sie liegt aktuell hinter der AfD. Die CDU in Mecklenburg-Vorpommern ist erstmals in einer Hochrechnung unter 5% gerutscht. Die AfD sieht die Partei nur noch bei 4,9%. In der Geschichte der Bundesrepublik ist die CDU bisher bei Landtagswahlen noch nie an der 5%-Hürde gescheitert. Parteichef und Kanzler Friedrich Merz hatte sich am Abend direkt nach der ersten Prognose geäußert.
2: Das Ergebnis in Mecklenburg-Vorpommern können wir nicht schönreden. Es ist ein Desaster. Die CDU hat gekämpft, aber es ist am Ende die CDU zerrieben worden in der Zuspitzung zwischen SPD und AfD.
1: Von Konsequenzen oder einem Rücktritt, wie zuletzt aus mehreren Richtungen gefordert, sprach Merz nicht. Auch in Berlin konnte sich die CDU nicht durchsetzen. In der Hauptstadt wurde bei der Wahl zum Abgeordnetenhaus die Linke stärkste Kraft vor der CDU. David Rehmer berichtet.
3: Es ist gut möglich, dass Spitzenkandidatin Elif Eralp regierende Bürgermeisterin in der Hauptstadt wird. Und das hat sie am Abend dazu gesagt.
4: Liebe Berlinerinnen, liebe Berliner, ab heute verändern wir gemeinsam unser Berlin und machen es zu einem besseren Ort, alle zusammen.
3: Also für eine stabile Mehrheit im Landesparlament braucht es jetzt 3er-Bündnisse und die regierende Koalition aus CDU und SPD hat ihre Mehrheit ganz klar verloren. Aus Berlin, David Riemer.
1: Auch in Russland wurde an diesem Wochenende gewählt. Bei der 3-tägigen Parlamentswahl ist nach ersten Ergebnissen die Kreml-Partei Geeintes Russland erwartungsgemäß stärkste Kraft. Sie kommt nach staatlichen Angaben auf knapp 50%. Alle für die Wahl zugelassenen Parteien stehen hinter dem Kurs von Präsident Putin. Und zum Fußball. Zum Abschluss des 4. Bundesligaspieltags hat Aufsteiger Paderborn mit 3:1 Hoffenheim besiegt. Zuvor hatten sich die Aufsteiger Schalke und Elversberg 0:0 unentschieden getrennt. Und Leverkusen gewann 2:0 gegen Leipzig.
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1: Ich bin Diana Kramer. Es war Tag der Entscheidung in Berlin und Mecklenburg-Vorpommern. In beiden Bundesländern wurden neue Landesparlamente gewählt. In Mecklenburg-Vorpommern wurde laut Hochrechnungen die AfD stärkste Kraft vor der SPD und die CDU fliegt laut ARD aus dem Landtag.
2: Riesenjubel bei der AfD, Stand jetzt kann sie ihr Ergebnis mehr als verdoppeln. Schockstarre dagegen bei der CDU. Die Christdemokraten stürzen auf ihr bundesweit schwächstes Landtagswahlergebnis seit Gründung der Bundesrepublik. Ungewöhnlich für Kanzler Merz, der CDU-Chef ist kurz nach Veröffentlichung der ersten Zahlen in der Parteizentrale ans Mikro getreten. Das Wahlergebnis in MacPom hat er als Desaster bezeichnet. Der Rückenwind aus Berlin ist ausgeblieben, sagte er. Merz übernimmt die Verantwortung. Ob die Partei aber weiterhin hinter ihm steht, bleibt abzuwarten. Aus Berlin, David Riemer.
1: Bei der Wahl zum Berliner Abgeordnetenhaus sehen alle Hochrechnungen die Linke als Wahlsiegerin. Die CDU, die bisher den regierenden Bürgermeister stellt, kommt nur noch auf Platz 2. Damit hat die CDU bei beiden Landtagswahlen ein weiteres Debakel erlebt. Diese Wahrscheinlichkeit hatte bereits seit Tagen für eine Debatte um die politische Zukunft von Bundesparteichef und Kanzler Friedrich Merz gesorgt. Aber in seinem Statement am frühen Abend zeigte sich Merz zwar bestürzt, gleichzeitig aber bereit, um sein Amt zu kämpfen. Die weiteren Themen. Pflegedienste kritisieren, dass Versichertenkarten von Pflegebedürftigen immer wieder zum Scannen in Arztpraxen vorgelegt werden müssen. Das sei Zeitverschwendung, sagt der Präsident des Bundesverbands privater Anbieter sozialer Dienste, Bernd Meurer. Er fordert stattdessen einen digitalen Datenabgleich.
3: Arztpraxen, die Pflegebedürftigen regelmäßig Medikamente verschreiben, brauchen bisher einmal pro Quartal vor Ort in ihrer Praxis die Versichertenkarte, sonst klappt die Abrechnung nicht. Nur dafür müssen Angehörige regelmäßig vorbeikommen oder Mitarbeitende von Pflegediensten. Die verschwenden damit nach Daten des Verbands privater Pflegeanbieter mehr als 2 Millionen Arbeitsstunden pro Jahr. Um das zu beenden, müsse es per Gesetz möglich gemacht werden, die Daten online abzugleichen. Jan-Henner Reitzer, Nachrichtenredaktion.
1: Zum Fußball. In den Sonntagsspielen der Bundesliga haben sich Aufsteiger Schalke und Elversberg 0:0 unentschieden getrennt. Außerdem gewann Leverkusen 2:0 gegen Leipzig. Zum Abschluss des vierten Spieltags hat Aufsteiger Paderborn mit 3:1 Hoffenheim besiegt.
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1: Ich bin Diana Kramer. Nach der Landtagswahl in Mecklenburg-Vorpommern liegt das vorläufige offizielle Endergebnis vor. Die AfD hat die Wahl mit 38,2% der Stimmen gewonnen. Auf Platz 2 folgt die SPD mit 35,5%. Daneben ziehen die Linke und die Grünen in den Schweriner Landtag ein. CDU und BSW sind knapp gescheitert. Mit 4,9% fuhr die CDU das schlechteste Ergebnis bei einer Landtagswahl in der Geschichte der Bundesrepublik ein. Bundesparteichef und Kanzler Friedrich Merz sagte noch am Wahlabend:
2: Das Ergebnis in Mecklenburg-Vorpommern können wir nicht schönreden. Es ist ein Desaster. Was jetzt zu tun ist, erfordert Rückgrat, Standhaftigkeit und Geduld. Ich werde das aufbringen, als Parteivorsitzender der CDU und vor allem als Bundeskanzler unseres Landes.
1: Bundeskanzler Friedrich Merz. Auch in Berlin konnte sich die CDU nicht durchsetzen. In der Hauptstadt wurde bei der Wahl zum Abgeordnetenhaus die Linke stärkste Kraft. David Riemer berichtet.
3: Es ist gut möglich, dass Spitzenkandidatin Elif Eralp regierende Bürgermeisterin in der Hauptstadt wird. Und das hat sie am Abend dazu gesagt.
4: Liebe Berlinerinnen, liebe Berliner, ab heute verändern wir gemeinsam unser Berlin und machen es zu einem besseren Ort.
3: Also für eine stabile Mehrheit im Landesparlament braucht es jetzt Dreierbündnisse und die regierende Koalition aus CDU und SPD hat ihre Mehrheit ganz klar verloren. David Riemer, Berlin.
1: Auch in Russland wurde am Wochenende gewählt. Bei der dreitägigen Parlamentswahl ist nach ersten Ergebnissen die Kreml-Partei Geeintes Russland erwartungsgemäß stärkste Kraft. Sie steuert laut russischen Medien auf eine Zweidrittelmehrheit der Stimmen zu und kommt nach staatlichen Angaben auf mehr als 57%. Unabhängige Experten und die Opposition im Exil warfen der russischen Wahlleitung vor, die Ergebnisse zu fälschen. Alle 10 zugelassenen Parteien gelten als kremlnah und als Unterstützerinnen des von Putin befohlenen Kriegs gegen die Ukraine. Und noch zum Fußball. Zum Abschluss des 4. Bundesligaspieltags hat Aufsteiger Paderborn mit 3:1 Hoffenheim besiegt. Zuvor hatten sich die Aufsteiger Schalke und Elversberg 0:0 unentschieden getrennt. Und Leverkusen gewann 2:0 gegen Leipzig.
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